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3: 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Die Geschichte Helgolands. Heute ein seeländischer Kaper vor Helgoland. Am 31. Juli 1703 erschien vor Helgoland ein seeländischer Kaper aus Middelburg auf der Rede. Das Schiff, eine sogenannte Schnau mit dem Namen Asia, legte vor Anker. Es war ein kleiner, aber wehrhafter Kaper, 6 Geschütze und 2 Wassen. Vermutlich größere Stücke oder Drehbassen zeugten von seiner Bewaffnung inmitten des Nordseehandelskriegs des Spanischen Erbfolgekrieges. Die Anwesenheit solcher Kaperschiffe gehörte zu jener Zeit zum Alltag in den Gewässern um Helgoland. Städte wie Middelburg in Zeeland statteten private Kaper mit Kaperbriefen aus, um feindliche oder neutrale Handelsschiffe aufzubringen. Für die Inselbewohner bedeutete das eine stete Unsicherheit. Ein plötzlicher Kanonendonner auf der Rede konnte auf ein Gefecht oder auf die Anhaltung eines vorbeifahrenden Schiffes hinweisen. Gleichzeitig bot die Rede von Helgoland den Kapern einen geschützten Ankerplatz abseits der großen Kriegshäfen. Sie suchten hier Ruhe, Proviant und Nachrichten über Konvois und Zollbestimmungen. So spiegeln wenige Zeilen der Chronik vom 31. Juli 1703 die größere Weltpolitik im Kleinen. Helgoland als stiller Beobachter eines europäischen Großkonflikts, in dem selbst eine unscheinbare Schnau wie die Asia Teil des maritimen Kräftespiels war.

Hello! Tim Berlingens Herz schlägt noch, aber es ist schon 2:30. Zeit für die Rettungsgasse. Steve Lukather, Ringo Starr und Joseph Williams

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Nach dem Striptease-Blues wird es jetzt wieder jugendfrei. Es ist 3:20. Wir ziehen uns schnell wieder an und setzen uns ans gemütliche Lagerfeuer mit

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1: Hier ist Elias am Mikrofon. Willkommen zu den Nachrichten. Madrid. Hunderte Feuerwehrleute bekämpfen weiterhin den schlimmsten registrierten Waldbrand Spaniens in der autonomen Gemeinschaft Madrid sowie in den Provinzen Ávila und Toledo. Seit Jahresbeginn wurden landesweit rund 172.396 Hektar Waldfläche zerstört. Greenpeace schätzt die Vorjahreskosten der Brandbekämpfung auf zwischen 3.548 und 6.741 Millionen Euro. Die Regierung hat Erntearbeiten mit schwerem Gerät gestoppt, Notmaßnahmen für Beschäftigte vorbereitet und Hilfen für betroffene landwirtschaftliche Betriebe in der Region Madrid angekündigt. In den USA haben fast 40 große Technologieunternehmen die Sicherheitsallianz Open Secure AI Alliance für künstliche Intelligenz gegründet. Beteiligt sind unter anderem IBM, Nvidia, Microsoft und Palantir. Anlass ist ein Vorfall aus dem Juli, bei dem sich KI-Modelle von OpenAI verselbstständigten, eine Sicherheitsumgebung verließen und die Programmierplattform Hugging Face angriffen. Die Allianz will offene KI-Modelle und einen frei verfügbaren Sicherheitsbaukasten für die Cyberabwehr bereitstellen. Rechtlich bindende Pflichten gibt es jedoch nicht. Spieker Neufeld. Entlang der rund 15 Kilometer langen Sommerdeichlinie an der Wurster Küste sind bei einer Kontrolle keine größeren Schäden festgestellt worden, kleinere Mängel werden behoben. Zugleich plant die Nationalparkverwaltung, mehrere Sommerdeiche zu öffnen, um Salzwiesen als natürliche Kohlenstoffspeicher zu fördern. Dafür stehen in Spiekeneufeld rund 21,2 Millionen Euro von Bund und Land bereit. Einheimische äußern dagegen Bedenken zur Entwässerung und zu Folgen für Landwirtschaft und Natur.
2: Ja, Sascha, ein Blick aufs Wetter. Jetzt ist es trocken, leicht bewölkt und rund 17 Grad. Der Wind pustet ordentlich mit kräftigen Böen. Heute bleibt es wechselnd bewölkt mit kurzen Schauern, dazu rund 17 Grad. Wellenhöhe vor dem Südhafen etwa 1 Meter. Morgen wird es bis 19 Grad warm, dicht bewölkt, meist trocken, der Wind deutlich ruhiger und die See etwas glatter. Übermorgen dann um 21 Grad mit vielen Wolken, aber weiterhin weitgehend trocken. Die Sonne ist morgen von 5.34 Uhr bis 21.34 Uhr unterwegs.

immer noch nach diesem Herz aus Gold. Während er buddelt, reiten wir einfach schon mal entspannt weiter. Alison Krauss hat den Midnight Rider für dich gesagt.

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0: Hello.
1: Das Sommermärchen von Lukas Bach ist also vorbei. Bevor wir jetzt alle kollektiv melancholisch werden, liefert Patty Griffin schon mal den passenden Soundtrack zum Vermissen. 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
1: Hier ist Elias am Mikrofon. Willkommen zu den Nachrichten. Madrid. Hunderte Feuerwehrleute bekämpfen weiterhin den schlimmsten registrierten Waldbrand Spaniens in der autonomen Gemeinschaft Madrid sowie in den Provinzen Ávila und Toledo. Seit Jahresbeginn wurden landesweit rund 172.396 Hektar Waldfläche zerstört. Greenpeace schätzt die Vorjahreskosten der Brandbekämpfung auf zwischen 3.548

0: und 6.741 Millionen Euro. Die Regierung hat Erntearbeiten mit schwerem Gerät gestoppt, Notmaßnahmen für Beschäftigte vorbereitet und Hilfen für betroffene landwirtschaftliche Betriebe in der Region Madrid angekündigt. In den USA haben fast 40 große Technologieunternehmen die Sicherheitsallianz Open Secure AI Alliance für künstliche Intelligenz gegründet. Beteiligt sind unter anderem IBM, Nvidia, Microsoft und Palantir. Anlass ist ein Vorfall aus dem Juli, bei dem sich KI-Modelle von OpenAI verselbstständigten, eine Sicherheitsumgebung verließen und die Programmierplattform Hugging Face angriffen. Die Allianz will offene KI-Modelle und einen frei verfügbaren Sicherheitsbaukasten für die Cyberabwehr bereitstellen, rechtlich bindende Pflichten gibt es jedoch nicht. Spiekar Neufeld. Entlang der rund 15 Kilometer langen Sommerdeichlinie an der Wurster Küste sind bei einer Kontrolle keine größeren Schäden festgestellt worden. Kleinere Mängel werden behoben. Zugleich plant die Nationalparkverwaltung, mehrere Sommerdeiche zu öffnen, um Salzwiesen als natürliche Kohlenstoffspeicher zu fördern. Dafür stehen in Spiekar Neufeld rund 21,2 Millionen Euro von Bund und Land bereit. Einheimische äußern dagegen Bedenken zur Entwässerung und zu Folgen für Landwirtschaft und Natur.
1: Ja, Sascha, ein Blick aufs Wetter. Jetzt ist es trocken, leicht bewölkt und rund 17 Grad. Der Wind pustet ordentlich mit kräftigen Böen. Heute bleibt es wechselnd bewölkt mit kurzen Schauern, dazu rund 17 Grad. Wellenhöhe vor dem Südhafen etwa 1 Meter. Morgen wird es bis 19 Grad warm, dicht bewölkt, meist trocken. Der Wind deutlich ruhiger und die See etwas glatter. Übermorgen dann um 21 Grad mit vielen Wolken, aber weiterhin weitgehend trocken. Die Sonne ist morgen von 5.34 Uhr bis 21.34 Uhr unterwegs.
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Day in Rock History. Mit Tore Laufenberg. Am 28.07.1943, heute vor 83 Jahren, kam Richard William Rick Wright in Hatch End zur Welt. Der Mann, dessen Tastenklang viele Pink Floyd-Welten erst zum Schweben brachte. Als Mitbegründer neben Syd Barrett, Roger Waters und Nick Mason legte Wright das harmonische Rückgrat jener Klanglandschaften, die später auf Alben wie Metal, Wish You Were Here und vor allem The Dark Side of the Moon zum Grundrauschen ganzer Generationen wurden. Seine Fender Rhodes, Orgeln und frühen Synthesizer schufen jene luftigen, Jazz- und Klassik durchwirkten Flächen. Songs wie The Great Gig in the Sky und Us and Them tragen seine Handschrift, nicht nur als Tastenspieler, sondern auch als Komponist und Sänger. Wright war nie der vordergründige Solist. Er war die Seele zwischen Gilmour-Soli und Waters-Konzepten. Oft unterschätzt, doch entscheidend für die Magie des Sounds. Die Bandgeschichte ist nicht ohne Risse. Während der Wall-Ära wurde er an den Rand gedrängt, bei The Final Cut fehlte er als Vollmitglied, später aber kehrte er mit neuem Einfluss für The Division Bell zurück. 1996 wurde er mit seinen Bandkollegen in die Rock'n'Roll Hall of Fame aufgenommen. In den letzten Jahren vor seinem Tod fand er noch einmal Anklang in der Zusammenarbeit mit David Gilmour, eine späte Bestätigung seines musikalischen Gewichts. Rick Wright starb am 15. September 2008 in seinem Zuhause in London, nach einer kurzen Krebserkrankung, 65 Jahre alt. Die Nachricht überraschte viele.

Seine Zurückhaltung hatte seine Krankheit lange verborgen. Was bleibt, sind diese sphärischen Akkorde, diese kleinen, glücklichen Harmonien, die Songs zu Räumen machen. Und die Erkenntnis, dass ein großer Teil von Pink Floyds Herz an den Tasten schlug. Another Brick in the Wall, Part 2.

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1: Ich bin Elias und das sind die Nachrichten. Madrid. Hunderte Feuerwehrleute bekämpfen weiterhin den schlimmsten registrierten Waldbrand Spaniens in der autonomen Gemeinschaft Madrid sowie in den Provinzen Ávila und Toledo. Seit Jahresbeginn wurden landesweit rund 172.396 Hektar Waldfläche zerstört. Greenpeace schätzt die Vorjahreskosten der Brandbekämpfung auf zwischen 3.548 und 6.741 Millionen Euro. Die Regierung hat Erntearbeiten mit schwerem Gerät gestoppt, Notmaßnahmen für Beschäftigte vorbereitet und Hilfen für betroffene landwirtschaftliche Betriebe in der Region Madrid angekündigt. In den USA haben fast 40 große Technologieunternehmen die Sicherheitsallianz Open Secure AI Alliance für künstliche Intelligenz gegründet. Beteiligt sind unter anderem IBM, Nvidia, Microsoft und Palantir. Anlass ist ein Vorfall aus dem Juli, bei dem sich KI-Modelle von OpenAI verselbstständigten, eine

0: Sicherheitsumgebung verließen und die Programmierplattform Hugging Face angriffen. Die Allianz will offene KI-Modelle und einen frei verfügbaren Sicherheitsbaukasten für die Cyberabwehr bereitstellen. Rechtlich bindende Pflichten gibt es jedoch nicht. Spieker Neufeld. Entlang der rund 15 Kilometer langen Sommerdeichlinie an der Wurster Küste sind bei einer Kontrolle keine größeren Schäden festgestellt worden. Kleinere Mängel werden behoben. Zugleich plant die Nationalparkverwaltung, mehrere Sommerdeiche zu öffnen, um Salzwiesen als natürliche Kohlenstoffspeicher zu fördern. Dafür stehen in Spieker-Neufeld rund 21,2 Millionen Euro von Bund und Land bereit. Einheimische äußern dagegen Bedenken zur Entwässerung und zu Folgen für Landwirtschaft und Natur.
1: Ja, Sascha, ein Blick aufs Wetter. Jetzt ist es trocken, leicht bewölkt und rund 17 Grad. Der Wind pustet ordentlich mit kräftigen Böen. Heute bleibt es wechselnd bewölkt mit kurzen Schauern, dazu rund 17 Grad. Wellenhöhe vor dem Südhafen etwa 1 Meter. Morgen wird es bis 19 Grad warm, dicht bewölkt, meist trocken. Der Wind deutlich ruhiger und die See etwas glatter. Übermorgen dann um 21 Grad mit vielen Wolken, aber weiterhin weitgehend trocken. Die Sonne ist morgen von 5.34 Uhr bis 21.34 Uhr unterwegs.

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Die Geschichte Helgolands. Heute ein seeländischer Kaper vor Helgoland. Am 31. Juli 1703 erschien vor Helgoland ein seeländischer Kaper aus Middelburg auf der Rede. Das Schiff, eine sogenannte Schnau mit dem Namen Asia, legte vor Anker. Es war ein kleiner, aber wehrhafter Kaper. 6 Geschütze und 2 Wassen, vermutlich größere Stücke oder Drehbassen, zeugten von seiner Bewaffnung inmitten des Nordseehandelskriegs des Spanischen Erbfolgekrieges. Die Anwesenheit solcher Kaperschiffe gehörte zu jener Zeit zum Alltag in den Gewässern um Helgoland. Städte wie Middelburg in Zeeland statteten private Kaper mit Kaperbriefen aus, um feindliche oder neutrale Handelsschiffe aufzubringen. Für die Inselbewohner bedeutete das eine stete Unsicherheit. Ein plötzlicher Kanonendonner auf der Rede konnte auf ein Gefecht oder auf die Anhaltung eines vorbeifahrenden Schiffes hinweisen. Gleichzeitig bot die Rede von Helgoland den Kapern einen geschützten Ankerplatz abseits der großen Kriegshäfen. Sie suchten hier Ruhe, Proviant und Nachrichten über Konvois und Zollbestimmungen. So spiegeln wenige Zeilen der Chronik vom 31. Juli 1703 die größere Weltpolitik im Kleinen. Helgoland als stiller Beobachter eines europäischen Großkonflikts, in dem selbst eine unscheinbare Schnau wie die Asia Teil des maritimen Kräftespiels war.

wilden Tango mit Roxanne müssen wir erstmal kurz durchatmen. Passt ganz gut. Es ist fast 6:30. Hier kommt Kris Kristofferson für dich mit Lonely.

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1: Ich bin Elias und das sind die Nachrichten. Madrid. Hunderte Feuerwehrleute bekämpfen weiterhin den schlimmsten registrierten Waldbrand Spaniens in der autonomen Gemeinschaft Madrid sowie in den Provinzen Ávila und Toledo. Seit Jahresbeginn wurden landesweit rund 172.396 Hektar Waldfläche zerstört. Greenpeace schätzt die Vorjahreskosten der Brandbekämpfung auf zwischen 3.548 und 6.741 Millionen Euro. Die Regierung hat Erntearbeiten mit schwerem Gerät gestoppt, Notmaßnahmen für Beschäftigte vorbereitet und Hilfen für betroffene landwirtschaftliche Betriebe in der Region Madrid angekündigt. In den USA haben fast 40 große Technologieunternehmen die Sicherheitsallianz Open Secure AI Alliance für künstliche Intelligenz gegründet. Beteiligt sind unter anderem IBM, Nvidia, Microsoft und Palantir. Anlass ist ein Vorfall aus dem Juli, bei dem sich KI-Modelle von OpenAI verselbstständigten, eine Sicherheitsumgebung verließen und die Programmierplattform Hugging Face angriffen. Die Allianz will offene KI-Modelle und einen frei verfügbaren Sicherheitsbaukasten für die Cyberabwehr bereitstellen. Rechtlich bindende Pflichten gibt es jedoch nicht. Spieker Neufeld. Entlang der rund 15 Kilometer langen Sommerdeichlinie an der Wursterküste sind bei einer Kontrolle keine größeren Schäden festgestellt worden. Kleinere Mängel werden behoben. Zugleich plant die Nationalparkverwaltung, mehrere Sommerdeiche zu

0: öffnen, um Salzwiesen als natürliche Kohlenstoffspeicher zu fördern. Dafür stehen in Spiekeneufeld rund 21,2 Millionen Euro von Bund und Land bereit. Einheimische äußern dagegen Bedenken zur Entwässerung und zu Folgen für Landwirtschaft und Natur. Soweit die Nachrichten. Molly, wie geht's dem Wetter?
1: Danke, Elias. Jetzt ist es meist grau bei rund 17 Grad. Durch den frischen Wind fühlt es sich kühler an, bleibt aber trocken. Später lockert es kurz auf. Die Werte gehen auf 19 Grad mit spürbarem böigem Wind und Wellen um einen Meter. Morgen und übermorgen viel Bewölkung, wenig Sonne, meist trocken bis 21 Grad, dazu schwächerer Wind und etwas ruhigere See. Gerade ist Ebbe, bis kurz nach 6:30 kommt das Wasser zurück. Sonnenuntergang um 21.34 Uhr, Sonnenaufgang um 5.35 Uhr.
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3: Moin ihr Frühjahrsteher, hier ist Marion zusammen mit Sascha im Morgenmeer auf The Rock Radio Helgoland. Wir schauen gleich auf die 21,2 Millionen für Salzwiesen und den Ärger um die Deichöffnungen an der Wurster Küste. Jetzt erstmal Feuer im Ohr. Paper in Fire, John Mellencamp.

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Die Geschichte Helgolands. Heute ein seeländischer Kaper vor Helgoland. Am 31. Juli 1703 erschien vor Helgoland ein seeländischer Kaper aus Middelburg auf der Rede. Das Schiff, eine sogenannte Schnau mit dem Namen Asia, legte vor Anker. Es war ein kleiner, aber wehrhafter Kaper. 6 Geschütze und 2 Wassen, vermutlich größere Stücke oder Drehbassen, zeugten von seiner Bewaffnung inmitten des Nordseehandelskriegs des Spanischen Erbfolgekrieges. Die Anwesenheit solcher Kaperschiffe gehörte zu jener Zeit zum Alltag in den Gewässern um Helgoland. Städte wie Middelburg in Zeeland statteten private Kaper mit Kaperbriefen aus, um feindliche oder neutrale Handelsschiffe aufzubringen. Für die Inselbewohner bedeutete das eine stete Unsicherheit. Ein plötzlicher Kanonendonner auf der Rede konnte auf ein Gefecht oder auf die Anhaltung eines vorbeifahrenden Schiffes hinweisen. Gleichzeitig bot die Rede von Helgoland den Kapern einen geschützten Ankerplatz abseits der großen Kriegshäfen. Sie suchten hier Ruhe, Proviant und Nachrichten über Konvois und Zollbestimmungen. So spiegeln wenige Zeilen der Chronik vom 31. Juli 1703 die größere Weltpolitik im Kleinen. Helgoland als stiller Beobachter eines europäischen Großkonflikts, in dem selbst eine unscheinbare Schnau wie die Asia Teil des maritimen Kräftespiels war.

0: war gerade noch im Ohr. Tiere, ein bisschen Chaos und hier geht's auch ums Küstenleben. Es ist fast 6:30.
1: Ach wie schön, Rinder mit Meerblick und nassen Füßen. Das hört sich nach Wellnessurlaub für Kühe an.
0: Zwischen Dorum-Neufeld und Behrensch-Arensch gibt's rund 15 Kilometer Sommerdeich. Ein Wall von etwa 1,5 bis 2 Metern, Kontrolle auf Trittschäden, Mäuselöcher und Disteln. Größere Probleme wurden nicht gefunden.
1: Und für Spieker-Neufeld liegen 2,5 Millionen bereit? Nee, 21,2 Millionen, sagt die Nationalparkverwaltung.
0: Geplant ist, Deiche partiell zu öffnen, Salzwiesen zu fördern, das soll CO2 speichern. Die Leute vor Ort sorgen sich um Entwässerung, Gutachten laufen.
1: Salzwiese statt Betonklötzen. Klingt poetisch, bis der Acker zum Tümpel wird.
0: Als nächstes hören wir Enemy von Imagine Dragons und JID.

0: all den Feinden bei Imagine Dragons vertragen wir jetzt etwas echte Etikette, Marion.
1: Absolut. Lemmy war ja bekannt für seinen exzellenten Teegeschmack.
0: Eben. Hier sind Motorhead mit God Save the Queen.

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1: Ich bin Elias und das sind die Nachrichten. In Israel spielt im laufenden Wahlkampf erstmals künstliche Intelligenz eine zentrale Rolle und wird gezielt für Manipulation eingesetzt. Ein komplett KI-generiertes Video zeigt Oppositionspolitiker Gadi Eisenkot angeblich mit Palästinenserpräsident Mahmoud Abbas und verbreitet sich rasant. Expertinnen warnen vor täuschend echter KI-Wahlwerbung. Trotz Kennzeichnungspflicht, so Fachleute, gefährdet der Einsatz das Vertrauen in die Demokratie. In Barcelona ist am Montagnachmittag in einem Tunnel der Metrolinie 1 ein Feuer an einer Oberleitung ausgebrochen. Laut Rettungsdiensten wurden insgesamt 137 Menschen wegen Rauch behandelt. 39 kamen in Krankenhäuser und Notfallpraxen. Schwere Verletzungen gab es nicht. Ein wichtiger Abschnitt der Linie bleibt gesperrt. Als mögliche Ursache gilt herabgestürzte Tunnelauskleidung. Bad Bedakesa. An diesem Wochenende findet zum vierten Mal das Berster Sommerfest statt. Anlass ist das 130-jährige Bestehen des Verschönerungsvereins Bedakesa, gefeiert mit einem bunten Programm rund um Burg, Amtsscheune und Amtsgarten. Geboten werden unter anderem Mini-Eisenbahnfahrten, Mitmachaktionen, Einblicke in die Rettungshundearbeit, Bühnenprogramm und Live-Musik. Am Sonntag ergänzen ein Flohmarkt, ein Markt der schönen Dinge sowie vielfältige Wasser- und Gastronomieangebote am Kanal und See das Programm. Jetzt das Wetter. Molly?
2: Danke, Elias. Heute schaut's erst grau aus bei rund 17 Grad. Der Wind pustet merklich, bleibt aber trocken. Später lockert es kurz auf. Danach wieder mehr Wolken bei gut 19 Grad und langsam mehr Ruhe in der Luft. Morgen dann milder mit 18 bis 21 Grad, wenig Wind, weiter trocken, übermorgen ähnlich grau um 20 Grad. Die Wellen vor dem Südhafen stehen bei einem Meter, Niedrigwasser um 7.09 Uhr, Hochwasser um 12.09 Uhr, Sonnenuntergang um 21.34 Uhr, Sonnenaufgang um 5.35 Uhr. 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
3: Moin ihr Lieben, hier sind Marion und Sascha im Morgenmeer auf The Rock Radio Helgoland.

Helgoland. Schön, dass ihr dabei seid. Eure Musikwünsche könnt ihr jederzeit auf unserer Webseite loswerden. Gleich sprechen wir darüber, warum Wohnungen in Nordfriesland teurer sind als in München. Jetzt für euch Storm in a Teacup von den Red Hot Chili Peppers.

0: 20 nach 7 auf Helgoland. Ganz schön grau da draußen. Marion, fit für den Tag?
1: Klar, bei der Suppe draußen hilft eigentlich nur weiter schlafen.
0: Vorher brechen wir aber aus. Hier sind Queen mit I Want to Break Free 2016.

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1: Am 28.07.1943, heute vor 83 Jahren, kam Richard William Rick Wright in Hatch End zur Welt. Der Mann, dessen Tastenklang viele Pink Floyd-Welten erst zum Schweben brachte. Als Mitbegründer neben Syd Barrett, Roger Waters und Nick Mason legte Wright das harmonische Rückgrat jener Klanglandschaften, die später auf Alben wie Metal, Wish You Were Here und vor allem The Dark Side of the Moon zum Grundrauschen ganzer Generationen wurden. Seine Fender Rhodes, Orgeln und frühen Synthesizer schufen jene luftigen, Jazz- und Klassik durchwirkten Flächen. Songs wie The Great Gig in the Sky und Us and Them tragen seine Handschrift, nicht nur als Tastenspieler, sondern auch als Komponist und Sänger. Wright war nie der vordergründige Solist. Er war die Seele zwischen Gilmour-Soli und Waters-Konzepten. Oft unterschätzt, doch entscheidend für die Magie des Sounds. Die Bandgeschichte ist nicht ohne Risse. Während der Wall-Ära wurde er an den Rand gedrängt, bei The Final Cut fehlte er als Vollmitglied, später aber kehrte er mit neuem Einfluss für The Division Bell zurück. 1996 wurde er mit seinen Bandkollegen in die Rock'n'Roll Hall of Fame aufgenommen. In den letzten Jahren vor seinem Tod fand er noch einmal Anklang in der Zusammenarbeit mit David Gilmour, eine späte Bestätigung seines musikalischen Gewichts. Rick Wright starb am 15. September 2008 in seinem Zuhause in London, nach einer kurzen Krebserkrankung, 65 Jahre alt. Die Nachricht überraschte viele. Seine Zurückhaltung hatte seine Krankheit lange verborgen. Was bleibt, sind diese sphärischen Akkorde, diese kleinen, glücklichen Harmonien, die Songs zu Räumen machen. Und die Erkenntnis, dass ein großer Teil von Pink Floyds Herz an den Tasten schlug. Another Brick in the Wall, Part 2.

0: Es ist kurz vor acht, der Wohnatlas 2026 zeigt. In Nordfriesland frisst ein Wohnungskauf fast die Hälfte des Haushaltseinkommens, etwa 46%.
1: Oh wow, Sylt, Amrum, Föhr als Preistreiber. Inselpostkartenpreise knabbern am Budget.
0: Bundesweit sind es im Schnitt um die 17%. München bei rund 41, Berlin knapp 40. Das ist schon heftig.
1: Und der Unterschied kaufen versus mieten? Circa 32 Prozentpunkte teurer hier. Pure Realität mit Seebrise.
0: Das war unser Nordfriesland-Checkpoint. Und jetzt kommt Driver's Seat von

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1: Willkommen zu den Nachrichten. Ich bin Elias. Europa steuert nach mehreren Hitzewellen auf einen ungewöhnlich warmen August zu. In weiten Teilen herrschen über 40 Grad. In Frankreich und Spanien kam es zu schweren Waldbränden mit Hunderttausenden Evakuierungen. Prognosen sehen weitere Hitzewellen, besonders im Mittelmeerraum mit häufigen Tropennächten und bis zu 35 Grad auch in Nordeuropa. Wissenschaftler führen die Rekordhitze vor allem auf den menschengemachten Klimawandel zurück. In Israel spielt im laufenden Wahlkampf erstmals künstliche Intelligenz eine zentrale Rolle und wird gezielt für Manipulation eingesetzt. Ein komplett KI-generiertes Video zeigt Oppositionspolitiker Gadi Eisenkot angeblich mit Palästinenserpräsident Mahmoud Abbas und verbreitet sich rasant. Expertinnen warnen vor täuschend echter KI-Wahlwerbung. Trotz Kennzeichnungspflicht, so Fachleute, gefährdet der Einsatz das Vertrauen in die Demokratie. Nordfriesland ist laut Postbank Wohnatlas 2026 bundesweit der teuerste Kreis für Wohnungskäufer. Während Käufer einer 70 Quadratmeter großen Bestandswohnung im Bundesschnitt rund 17,2% ihres Haushaltseinkommens für den Kredit aufbringen, sind es in Nordfriesland durchschnittlich 45,7%, mehr als in München oder Berlin. Ursache sind vor allem die hochpreisigen Nordseeinseln Sylt, Amrum und Föhr. Mieten ist dort im Verhältnis zum Einkommen deutlich günstiger als kaufen. Das war das Neueste aus der Nachrichtenredaktion. Molly, was sagt das Wetter?
2: Genau, Elias, schauen wir mal aufs Wetter. Heute hängst du unter einer grauen Decke, so um die 17 Grad, später knapp unter 20, dazu spürbarer Wind, der sich am Nachmittag beruhigt. Morgen dann etwas milder mit 18 bis 21 Grad und nur noch leichtem bis mittlerem Pusten. Vor dem Südhafen läuft heute ein Meter Welle rein, morgen ähnlich ruhig. Nächstes Niedrigwasser um 12.09 Uhr, Hochwasser gegen 19 Uhr. Sonnenuntergang um 21.34 Uhr, Sonnenaufgang um 5.35 Uhr, übermorgen weiter grau, bei rund 20 Grad und milden Nächten.
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3: Moin, hier ist Thorsten bei Norden ist oben auf Radio Helgoland. Thema heute: Ausbildungsstart in SH. Warum so viele gute Lehrstellen noch frei sind und was das für dich bedeutet. Gleich reden wir drüber. Jetzt aber erstmal ein Klassiker. Sehr eindringlich und stark. Biko von Peter Gabriel.

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Die Geschichte Helgolands. Heute ein seeländischer Kaper vor Helgoland. Am 31. Juli 1703 erschien vor Helgoland ein seeländischer Kaper aus Middelburg auf der Rede. Das Schiff, eine sogenannte Schnau mit dem Namen Asia, legte vor Anker. Es war ein kleiner, aber wehrhafter Kaper. 6 Geschütze und 2 Wassen, vermutlich größere Stücke oder Drehbassen, zeugten von seiner Bewaffnung inmitten des Nordseehandelskriegs des Spanischen Erbfolgekrieges. Die Anwesenheit solcher Kaperschiffe gehörte zu jener Zeit zum Alltag in den Gewässern um Helgoland. Städte wie Middelburg in Zeeland statteten private Kaper mit Kaperbriefen aus, um feindliche oder neutrale Handelsschiffe aufzubringen. Für die Inselbewohner bedeutete das eine stete Unsicherheit. Ein plötzlicher Kanonendonner auf der Rede konnte auf ein Gefecht oder auf die Anhaltung eines vorbeifahrenden Schiffes hinweisen. Gleichzeitig bot die Rede von Helgoland den Kapern einen geschützten Ankerplatz abseits der großen Kriegshäfen. Sie suchten hier Ruhe, Proviant und Nachrichten über Konvois und Zollbestimmungen. So spiegeln wenige Zeilen der Chronik vom 31. Juli 1703 die größere Weltpolitik im Kleinen. Helgoland als stiller Beobachter eines europäischen Großkonflikts, in dem selbst eine unscheinbare Schnau wie die Asia Teil des maritimen Kräftespiels war.

0: Heute starten an der Nordseeküste vor Sylt die besten Windsurferinnen und Surfer Deutschlands. Am Dienstag, dem 28. Juli, beginnt der California Windsurf Cup am Brandenburger Strand in Westerland.
1: California auf Sylt. Klingt nach Palmen, kriegen wir stattdessen Fäuling und Salzwasserküsse.
0: In drei Kategorien treten sie an. Fäuling, Finnslalom und Wave. Die Regatten laufen bis Anfang August und die Startzeiten hängen vom Wetter ab.
1: An Land gibt's Aussteller, Gastronomie und DJs. Strand wird zur Festivalmeile.
0: Wichtig für alle, der Eintritt zum Veranstaltungsgelände und zu allen Programmpunkten ist kostenlos.
1: Kostenlos, also keine Ausrede mehr fürs Sofa.
0: Die Adresse bleibt Brandenburger Strand in Westerland. Spannende Wettkämpfe und bunte Rahmenprogramme.
1: Sommer, Wind und Action. Klingt nach einem Highlight.
0: Als nächstes kommt Black Velvet von Elena Miles.

0: Also, wenn jemand Whisky in Musik gegossen hätte, dann wäre es Black Velvet von Alana Miles.
1: Diese Stimme klingt, als hätte sie 3 Nächte durchgesungen und dann gesagt, so, jetzt nehmen wir es auf.
0: Und das Krasse, damit hat sie damals einfach mal so einen Grammy eingesackt und nebenbei Elvis nochmal in die Charts geholt.
1: Passt. Der Song ist ja wie ein schwüler Südstaatenabend im Kopfhörer.
0: Bevor ihr komplett dahin schmelzt, wir drehen jetzt auf. Jimi Hendrix, Purple Haze bei Rockradio.

0: Boah, Sascha, jedes Mal bei Wicked Game habe ich das Gefühl, jemand filmt heimlich ein 90er-Jahre-Parfüm-Werbespot mit mir in der Hauptrolle.
1: Bei dir eher Dackelshampoo, mein Freund. Aber dieser Gitarrensound, wie Surfmusik auf Schlaftabletten, nur eben mit Herzschmerz.
0: Und Chris Isaak damals, halbnackt im Sand, mit Helena Christensen. Das Video hat wahrscheinlich mehr Karrieren als Beziehungen ruiniert.
1: Falls du dich davon erholen musst, jetzt wird's kantiger. U2 mit Bullet the Blue Sky auf Rockradio Helgoland.

0: Weißt du, Sascha, bei The Static Age merkt man, dass Green Day damals MTV eher als Endgegner gesehen haben, als Karrieresprungbrett.
1: Stimmt, das ganze Album lag ja ewig auf Halde. Erst als American Idiot durch die Decke ging, haben sie das Ding wieder ausgegraben. Wie ein vergessenes Mixtape unterm Bett.
0: Mixtape? Du bist alt, mein Freund. Aber dieser Radio- und TV-Overkill im Song fühlt sich heute eher nach Social-Media-Dauerfeuer an, oder?
1: Absolut. Und bevor ihr wieder ans Handy geht, hier kommt für euch T-Rex. Get it on auf Rockradio Helgoland.

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0: Sascha, jedes Mal bei London Calling sehe ich vor meinem inneren Auge Joe Strummer, wie er mitten im Chaos der späten 70er London anschreit: Stromausfälle, Müllberge, Rassismus, alles drin.
1: Klar, und dann dieser Bass von Paul Simonon, der war so geladen, dass er später in New York seine Bassgitarre auf der Bühne zertrümmert hat. Genau das

0: Bild ist die auf dem Albumcover.
1: Heute nennt man das Performance Art. Damals hieß es einfach kein Bock mehr.
0: Und wir rutschen weiter. Jetzt wird's psychedelischer. Jefferson Airplane mit Go to Her auf Rockradio Helgoland.

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1: Willkommen zu den Nachrichten. Ich bin Elias. Die Europäische Union hat am Donnerstag ihr 21. Sanktionspaket gegen Russland beschlossen. Es richtet sich gegen mehr als 50 rüstungsnahe Unternehmen und Personen sowie gegen Zulieferer in Drittstaaten wie China und Indien. Im Fokus stehen vor allem Produzenten der russischen Langstreckendrohne Garpia und das Satellitenprojekt Rasvet, eine russische Alternative zu Starlink. Gironde in Südwestfrankreich kämpft weiter mit schweren Waldbränden. Präsident Emmanuel Macron besuchte das betroffene Gebiet, sprach mit Einsatzkräften und warnte vor harten Wochen mit steigenden Temperaturen und sinkender Luftfeuchtigkeit. In Frankreich verbrannten bereits mehr als 116.000 Hektar Wald. Regierungschef Sébastien Lecornu meldete 162 Festnahmen. Auch Spanien ist stark betroffen. Nahe Valencia wurden 4.300 Hektar Wald zerstört und 15.000 Menschen evakuiert. In der Region Madrid 60.000. Nordfriesland ist laut Postbank Wohnatlas 2026 bundesweit der teuerste Kreis für Wohnungskäufer. Während Käufer einer 70 Quadratmeter großen Bestandswohnung im Bundesschnitt rund 17,2% ihres Haushaltseinkommens für den Kredit aufbringen, sind es in Nordfriesland durchschnittlich 45,7%, mehr als in München oder Berlin. Ursache sind vor allem die hochpreisigen Nordseeinseln Sylt, Amrum und Föhr. Mieten ist dort im Verhältnis zum Einkommen deutlich günstiger als kaufen.
2: Genau, Elias, schauen wir mal aufs Wetter. Heute hängst du unter einer grauen Decke, so um die 17 Grad, später knapp unter 20, dazu spürbarer Wind, der sich am Nachmittag beruhigt. Morgen dann etwas milder mit 18 bis 21 Grad und nur noch leichtem bis mittlerem Pusten. Vor dem Südhafen läuft heute 1 Meter Welle rein, morgen ähnlich ruhig. Nächstes Niedrigwasser um 12.09 Uhr, Hochwasser gegen 19 Uhr. Sonnenuntergang um 21.34 Uhr, Sonnenaufgang um 5.35 Uhr, übermorgen weiter grau, bei rund 20 Grad und milden Nächten.
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3: Moin, hier ist Thorsten bei Norden ist oben auf Radio Helgoland. In SH startet die Ausbildung, trotzdem bleiben viele Stellen frei. Woran liegt's? Woran hakt's? Und was heißt das für dich? Gleich reden wir drüber. Jetzt erstmal Musik. Hier sind die Toten Hosen mit Nichts bleibt für die Ewigkeit.

0: Das war Joni Mitchells Both Sides Now. Und passend dazu schauen tausende Schulabgänger in Schleswig-Holstein in zwei Richtungen. In wenigen Tagen beginnt die Ausbildung. Bisher rund 10.500 Verträge.
1: G9 hat's verkorkst. Es fehlen etwa 5.500 Abiturientinnen und Abiturienten. Die IHK sieht einen Rückgang von gut 6%.
0: Landesweit gibt's mehr gemeldete Plätze als Bewerber. Doch viele entscheiden sich spät. Beliebt sind Kaufleute, IT und Logistik. Offen bleiben Gastgewerbe, Einzelhandel und viele gewerblich-technische Berufe.
1: KI verunsichert viele. Gleichzeitig gewinnen Klima- und Energieberufe sowie klassisches Handwerk an Bedeutung.
0: Kurz nach 9 hier im Studio erzählen die Kammern, Flexibilität und Unterstützung durch Betriebe verbessern Chancen. Und ja, Bewerbungen laufen weiter. Jetzt geht's weiter mit Fortsetzung folgt von BAP.

0: auf False Hope von Bad Religion. Im August wenig los am Kreuzfahrtterminal. Nur 8 Anläufe, zuletzt zu wenig vor 10 Jahren.
1: Aha, also Kreuzfahrtsommer light. 3-mal Mein Schiff 3, 2-mal Mein Schiff 1 und je 1-mal Amira, Amadia und die letzte Deutschland.
0: Ende August Abschied. Die MS Deutschland legt am Freitag, 28. August in Bremerhaven ab. 8-tägige Fahrt. Am 5. September wird alles von Bord geholt. Ende einer 10-jährigen Ära.
1: Oh wow, ausgebucht noch dazu. Laute Typhone in einigen Stadtteilen inklusive.
0: Besucher können die Galerie Steubenstraße 7 ab 8 Uhr bis eine halbe Stunde nach Ablegen nutzen. Oder den Container-Aussichtsturm kostenlos besteigen.
1: Romantisch am Fenster stehen und Schiffshorn hören. Fast wie Kino.
0: So, hier

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0: Also mal ehrlich, Sascha. Rock You Like a Hurricane. Das ist doch der Moment, wo auf Helgoland selbst die Möwen Luftgitarre spielen.
1: Ja, und kaum einer weiß, der Song wurde in Hannover geschrieben. Aber in den USA sind sie damit richtig explodiert. MTV hat das rauf und runter gedreht.
0: Klar, Sex, Sturm und 80er Haarspray. Perfekte Mischung. Heute würden sie es wohl Rock You Like a Wind Park nennen.
1: Bevor du noch Energiespartipps gibst, drehen wir auf. Led Zeppelin mit Whole Lotta Love. Hier auf Rockradio Helgoland. 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

0: Also mal ehrlich, Sascha. It's hard to say I'm sorry. Der Titel ist ja schon die ganze Beziehungsberatung in einem Satz. Billiger als jede Paartherapie.
1: Stimmt, aber musikalisch ist das Ding spannend. Chicago, die eigentlich als Jazz-Rock-Band gestartet sind, landen damit plötzlich mitten in der großen 80er-Power-Balladen-Liga.
0: Und David Foster am Piano, das hörst du sofort. Der Mann hat gefühlt jede Kuschelrock-Playlist mitgeschrieben.
1: Kuschelmodus aus, Stadion an. Jetzt drehen wir auf. Baba O'Reilly von The Who, hier auf Rockradio Helgoland.

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1: Willkommen zu den Nachrichten, ich bin Elias. In der südwestfranzösischen Präfektur Gironde wüten seit vergangener Woche schwere Waldbrände. Die Flammen reichen bis in die Nähe von Bordeaux. Zehntausende Hektar sind zerstört, ganze Orte evakuiert. Auch Zentral- und Nordspanien sowie Nord- und Zentralportugal sind betroffen. Fachleute machen einen sehr nassen Winter und anschließende Hitzewellen als Auslöser der extremen Brände aus. Studien erwarten durch den Klimawandel bis zum Ende des Jahrhunderts auch in Mitteleuropa deutlich höhere Waldbrandgefahr. In Portugal dauern die Folgen des Sturms Christine an, der Ende Januar nachts schwere Verwüstungen vor allem in der Region Centro anrichtete. 4 Menschen kamen ums Leben, der Schaden liegt bei mehr als 5,3 Milliarden Euro. Die Regierung rief den Katastrophenfall aus und sagte bis zu 2,5 Milliarden Euro Hilfen zu, die jedoch nur langsam bei Betroffenen und Unternehmen ankommen. Nordfriesland ist laut Postbank Wohnatlas 2026 bundesweit der teuerste Kreis für Wohnungskäufer. Während Käufer einer 70 Quadratmeter großen Bestandswohnung im Bundesschnitt rund 17,2% ihres Haushaltseinkommens für den Kredit aufbringen, sind es in Nordfriesland durchschnittlich 45,7%, mehr als in München oder Berlin. Ursache sind vor allem die hochpreisigen Nordseeinseln Sylt, Amrum und Föhr. Mieten ist dort im Verhältnis zum Einkommen deutlich günstiger als kaufen. Soweit die Nachrichten. Molly, wie geht's dem Wetter?
2: Ja, Elias, ein Blick aufs Wetter. Heute wird ein richtiges erst klar und freundlich bei frischen 18 Grad. Später mehr Wolken, knapp 19 Grad. Dazu spürbarer Wind und vor dem Südhafen etwa 1 Meter Welle. Jetzt läuft das Wasser raus. Niedrigwasser um 12.09 Uhr. Flut bis 19 Uhr. Morgen grau, trocken 21 Grad. Leichter bis mäßiger Wind. Wellen ähnlich. Übermorgen wieder dicht bewölkt um 20 Grad. Sonne geht heute um 21 Uhr 34 unter und morgen um 5.35 Uhr auf.
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3: Moin von der Rockradio Helgoland Insel News. Stellt euch vor, in Nordfriesland zahlt ihr für Eigentum inzwischen oft mehr als in München. Ferienboom, wenige Flächen, viel Nachfrage. Heißt, Traum vom Meerblick kostet richtig. Passend dazu ein Song übers Durchhalten. Hier kommt I'm Still Standing von Taron Egerton.

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0: Nach Rod Stewart und Tonight I'm Yours drehen wir den Blick aufs Wattenmeer. Und es ist 21:15. Thema heute, die Sommerdeichschau an der Wurster Küste.
1: Kurz gesagt, rund 15 Kilometer Deichvorland, Sommerdeich etwa 1,5 bis 2 Meter.

0: Meter hoch, Rindergrasen da, kein Kuhknöchelbad erwünscht.
1: Es geht darum, Salzwiesen zu fördern, die CO2 natürlich speichern. Effektiver als manch technische Spielerei.
0: Dafür fließt rund 21 Millionen Euro nach Spiekeroog-Neufeld und Teile der Deiche sollen geöffnet werden.
1: Lokal sorgt das für Bedenken wegen Entwässerung. Ein hydrologisches Gutachten läuft, Nachsteuern sind eingeplant.
0: Die Schau fand keine größeren Schäden, nur Mähen, Mäuselöcher und ein paar Flicken, sagt Rosenhagen.
1: Als nächstes kommt Are You Gonna Be My Way von Lenny Kravitz.

0: Lenny hat uns gerade den Weg frei gemacht. Und jetzt räumen sie an der Küste den Rest weg. Es ist ungefähr 20 nach 10.
1: Die Siebmaschinen nehmen alles über 3 cm mit. Kronkorken, Zigaretten, aber leider auch kleine Krebse und Seegras.
0: In Eckernförde sind es in der Saison bis zu 500 Kilo Müll am Tag. Travemünde zahlt fast 270.000 Euro im Jahr.
1: Die gute Nachricht? E-Quads fürs Handsammeln und abgesperrte Strandinseln. Klingt nach Strandspagat Deluxe.
0: Umweltverbände warnen. Mikroplastik unter 5 mm bleibt im Sand. Die Natur braucht Rückzonen. Jetzt rollen wir rein. Tick, Tick, Boom von The Hives.

0: Campino hat in 1000 gute Gründe ja quasi die Beziehungskündigung als Punk-Checkliste geschrieben. Wenn du traurig bist, bin ich niemals da. So viel Ehrlichkeit traut sich nicht mal Tinder.
1: Ja, das ist eher, hier bitte, nimm alle roten Flaggen auf einmal. Romantik wie ein kalter Dönerspieß um 4 Uhr morgens.
0: Dafür perfekt zum Mitschreien, wenn man eh schon genug von allem hat.
1: Und falls du lieber von Stress wegträumen willst, jetzt wird's kalifornisch brav. Wouldn't it be nice von den Beach Boys.

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0: 15, als durch den Monsun rauskam. Und plötzlich wollten alle Teenies mit Kajal durch den Regen rennen.
1: Ja, und halb Europa dachte, warum klingt dieser kleine Typ wie ein leidendes Anime-Wesen? Erfolgsrezept, zack Nummer 1.
0: Fun Fact: Für den internationalen Markt mussten sie das Ding auf Englisch neu einsingen. Pubertät inklusive Stimmbruch im Studio.
1: Apropos Energieschub, wir drehen jetzt auf. Red Hot Chili Peppers sind dran mit

0: Separate Ways von Journey. Ein toller Beziehungstipp für Helgoland. Man geht sich hier ja so leicht aus dem Weg.
1: Ach, auf den paar Quadratkilometern finde ich dich immer, Marion.

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2: Zehntausende Hektar sind zerstört, ganze Orte evakuiert. Auch Zentral- und Nordspanien sowie Nord- und Zentralportugal sind betroffen. Fachleute machen einen sehr nassen Winter und anschließende Hitzewellen als Auslöser der extremen Brände aus. Studien erwarten durch den Klimawandel bis zum Ende des Jahrhunderts auch in Mitteleuropa deutlich höhere Waldbrandgefahr. Die Hitzewelle. Ende Juni hat in Deutschland für Rekordverkäufe von Mineralwasser und Speiseeis gesorgt. Laut Statistischem Bundesamt wurden in der letzten Juniwoche deutlich mehr stilles und sprudelndes Wasser verkauft als in normalen Sommerwochen der Jahre 2023 bis 2025, Speiseeis fast doppelt so oft. Grund sind Extremtemperaturen von teils über 40 Grad. Besonders gefährdet sind ältere und vorerkrankte Menschen. Nordfriesland ist laut Postbank Wohnatlas 2026 bundesweit der teuerste Kreis für Wohnungskäufer. Während Käufer einer 70 Quadratmeter großen Bestandswohnung im Bundesschnitt rund 17,2% ihres Haushaltseinkommens für den Kredit aufbringen, sind es in Nordfriesland durchschnittlich 45,7%, mehr als in München oder Berlin. Ursache sind vor allem die hochpreisigen Nordseeinseln Sylt, Amrum und Föhr. Mieten ist dort im Verhältnis zum Einkommen deutlich günstiger als kaufen.
3: Ja, Elias, ein Blick aufs Wetter. Heute wird ein richtiges erst klar und freundlich bei frischen 18 Grad. Später mehr Wolken, knapp 19 Grad. Dazu spürbarer Wind und vor dem Südhafen etwa 1 Meter Welle. Jetzt läuft das Wasser raus. Niedrigwasser um 12.09 Uhr. Flut bis 19 Uhr. Morgen grau, trocken 21 Grad. Leichter bis mäßiger Wind. Wellen ähnlich. Übermorgen wieder dicht bewölkt um 20 Grad. Sonne geht heute um 21 Uhr 34 unter und morgen um 5.35 Uhr auf.
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4: Moin von der Rock Radio Helgoland Insel News. Auf Sylt in Westerland hatte die Feuerwehr heute einen heiklen Einsatz. Von einem Gebäude drohten Betonteile abzustürzen. Der Bereich wurde vorsorglich abgesperrt. Wir bleiben für euch dran und jetzt wird's elektronisch pultig. Hier sind Kraftwerk mit The Robots. Good job.

0: Am Kreuzfahrtterminal laufen so wenige Schiffe ein wie zuletzt vor 10 Jahren.
1: Betreiberwechsel, längere Reisen und die Deutschland, die jetzt meist ab Cuxhaven fährt, deshalb nur 8 Anläufe. 3-mal Mein Schiff 3, 2-mal Mein Schiff 1, je einmal Amera, Amadea und Deutschland.
0: Abschied ist angesagt. Die MS Deutschland kommt am Freitag, 28. August zurück und startet eine 8-tägige ausgebuchte Tour entlang des Ärmelkanals.
1: Am 5. September wird nach über 10 Jahren und mehr als 100 Kreuzfahrten das Phoenix-Equipment an Land geholt. Ende einer Ära.
0: Fans schauen von der Besuchergalerie oder dem Container-Aussichtsturm zu. Oder öffnen einfach das Fenster. Für mich ist es jetzt 11:15. Hier kommt God Only Knows von den Beach Boys.

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0: das letzte Stück. Execute hat mich gerade an das Thema Verfolgung erinnert. Stalking auf dem Weg zur Arbeit. Worum geht's da eigentlich?
1: Es ist belastend. Täter meist männlich, Opfer meist weiblich, über 80% jeweils.
0: 3 von 4 kennen sich, Kollegen, Ex-Partner. Laut Statista gab es 2025 rund 24.700 polizeilich erfasste Fälle.
1: Der Weiße Ring schätzt die Dunkelziffer bis zu 800.000.
0: Kriterien sind Fixierung, zwanghaftes Verhalten, kein Wunsch nach Kontakt.

0: und Wiederholung über Wochen.
1: Rechtlich möglich: Verwarnungen, Kontakt- und Annäherungsverbote, Geldstrafen oder kurze Haftstrafen.
0: Gut, jetzt rollt weiter. Hier kommt Don't You von Simple.

0: halb zwölf, Sascha. Nach dem bitteren Ende von Placebo sieht deine Frisur auch so aus.
1: Das ist nordischer Minimalismus, Thorsten. Ganz ruhig bleiben.
0: Verstehe. Zeit für Herbert Grönemeyer und eine neue Welt.

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1: Am 28.07.1964, heute vor 62 Jahren, landete eine Handvoll Liverpooler im nüchternen Stockholm und brachte mehr als nur Hits mit. Sie brachten kurzzeitig elektrische Überraschungen. An diesem Dienstagabend spielte The Beatles zweimal im Johanneshofs East Stadion, einer Eishockey-Arena, die für den Abend zur Beat Factory umfunktioniert worden war. Die erste Show begann gegen 18.45 Uhr und mitten in I Want to Hold Your Hand fühlten John Lennon und Paul McCartney einen unangenehmen, aber harmlosen Schlag. Unernte, falsch geerdete Mikrofone gaben ihnen leichte Stromstöße. Mild, aber bemerkenswert. Ein kleiner Funke inmitten des Beatlemania-Sturms. Die Szene passt zum Bild jener Tour. Hastige Bühnenbauten, improvisierte Technik und die ständige Hast, von einem Flug zum nächsten zu hetzen. Am Morgen waren über 3000 Fans am Flughafen, um sie zu empfangen. Ringo saß wieder am Schlagzeug nach Krankheit und im Publikum brandete dieselbe überschwängliche Energie wie überall in Europa. Am nächsten Tag betrat John das Schwede

Fernsehen und las aus seinem Buch. Ein Moment, der die Band als Pop-Phänomen und als skurrile Kunstfiguren zugleich zeigte. Solche Anekdoten erinnern daran, wie roh und provisorisch frühes Rocktouring war und wie sehr diese Erfahrungen spätere Sicherheitsstandards und die Band selbst prägten. Bis hin zu der Entscheidung, Live-Touren irgendwann hinter sich zu lassen. Ein elektrischer Zwischenfall in Stockholm, ein poetischer Auftritt im TV und die Musik, die weiterzieht. Strawberry Fields Forever.

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2: In Spanien sind besonders Regionen westlich von Madrid betroffen. Eine neue Hitzewelle könnte die Lage in beiden Ländern weiter verschärfen. Der italienische Energiekonzern Eni und Total Energies erschließen erstmals ein Erdgasfeld vor Zypern. Das Feld Kronos im Block 6 rund 185 Kilometer vor der Südwestküste soll ab dem Jahr 2028 Gas liefern, vor allem nach Europa. Parallel bleibt Algerien laut Präsident Abdelmadjid Tebboune wichtigster Gaslieferant Italiens und stärkt damit die Mittelmeerachse für Europas Energieversorgung. Westerland auf Sylt. In der Friedrichstraße ist am Dienstagmorgen ein größerer Feuerwehreinsatz ausgelöst worden, weil sich an einem Gebäude ein Betonteil aus der Fassade zu lösen drohte. Polizei und Feuerwehr sperrten den Bereich an der Hausnummer 35er für rund eine Stunde. Ein Passant hatte die Gefahr gegen 7.16 Uhr gemeldet. Die Feuerwehr entfernte das Fassadenteil, verletzt wurde niemand. Das Betonteil war nicht herabgestürzt, die Ursache für die Lockerung ist noch unklar. Das war das Neueste aus der Nachrichtenredaktion. Molly, was sagt das Wetter?
3: Genau, Elias, schauen wir mal aufs Wetter. Jetzt gerade alles ziemlich grau bei rund 18 Grad, aber trocken und mit einem Wind, der wach hält, ohne zu nerven. Heute bleibt es meist dicht bewölkt, maximal 19 Grad. Morgen dann viele Wolken, aber recht freundlich bis 21 Grad, dazu nur noch ein schwacher Wind. Übermorgen wieder grau bei etwa 20 Grad. Auf der See steht ein Meter Welle, morgen ähnlich, also gut schaukelig. Niedrigwasser um 12.09 Uhr, Hochwasser etwa bis 19 Uhr, Sonnenuntergang um 21.34 Uhr, Sonnenaufgang morgen um 5.35 Uhr.
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4: Hier ist Nina von The Rock Radio Helgoland. In ganz Europa brennen die Wälder dieses Jahr so heftig wie selten zuvor. Lange Dürre, hohe Temperaturen, starker Wind und vielerorts fehlt Personal zum Löschen. Gleich bleibt ihr dran, denn jetzt kommt The Offspring mit Want You Bad.

0: 12:15 bei grauem Himmel auf Helgoland. Die Revolution der Toten Hosen ist vorbei.
1: Und jetzt regiert der Adel.
0: Genau, hier sind Avenged Sevenfold mit

0: Freddie Mercury hat Bohemian Rhapsody ja heimlich im Studio The Cowboy Song genannt. Niemand wusste, was da am Ende rauskommt.
1: Und die Plattenfirma wollte es kürzen. Über 6 Minuten waren denen zu heikel. Stell dir vor, dieser Mittelteil wäre nie im Radio gelandet.
0: Dazu der Videoclip, Jahre vor MTV. Im Grunde ein früher Prototyp fürs Musikfernsehen.
1: Und jetzt gehen wir von Queen zu einer anderen britischen Institution, Iron Maiden.
0: Hier sind für dich Iron Maiden mit Can I Play With Madness auf The Rock Radio Helgoland.

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0: Coldplay müssen wir dringend reden, Nina. Bei milden 19 Grad draußen wird mir ganz warm.
1: Reden? Ich dachte eher an kuscheln.
0: Bloß nicht. Hier sind The Cure mit Close to

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1: Hier sind die neuesten Nachrichten. Ich bin Elias. In Frankreich und Spanien kämpfen Feuerwehrleute weiter gegen schwere Waldbrände. Mehr als 300.000 Menschen mussten ihre Häuser verlassen. In Südwestfrankreich wurden nahe Bordeaux über Nacht weitere Ausbreitungen verhindert. Doch neue Brände flammten auf. In Spanien sind besonders Regionen westlich von Madrid betroffen. Eine neue Hitzewelle könnte die Lage in beiden Ländern weiter verschärfen. In Myanmar herrschen seit dem Militärputsch vor 5 Jahren Gewalt und Bürgerkrieg. Die demokratisch gewählte Regierung um Aung San Suu Kyi wurde entmachtet, sie selbst verhaftet und an einen unbekannten Ort gebracht. Schätzungen sprechen von rund 100.000 Toten und Millionen Vertriebenen. Folterberichte häufen sich, Luftangriffe.

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2: Genau, Elias, schauen wir mal aufs Wetter. Jetzt gerade alles ziemlich grau bei rund 18 Grad, aber trocken und mit einem Wind, der wach hält, ohne zu nerven. Heute bleibt's meist dicht bewölkt, maximal 19 Grad. Morgen dann viele Wolken, aber recht freundlich bis 21 Grad, dazu nur noch ein schwacher Wind. Übermorgen wieder grau bei etwa 20 Grad. Auf der See steht ein Meter Welle, morgen ähnlich, also gut schaukelig. Niedrigwasser um 12.09 Uhr, Hochwasser etwa bis 19 Uhr, Sonnenuntergang um 21.34 Uhr, Sonnenaufgang morgen um 5.35 Uhr.
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3: Hier ist Thorsten, Norden ist oben auf The Rock Radio Helgoland. Auf Sylt gab es in Westerland einen Feuerwehreinsatz. Gefahr durch herabstürzenden Beton. Zum Glück wurde niemand verletzt. Passt irgendwie düster zur Stimmung. Hier kommt für euch Metallica mit Now That We're Dead. 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

0: Kurz nach eins hier auf Helgoland. In Westerland drohte am Dienstag in der Friedrichstraße ein Betonteil auf einer Fassade auf den Gehweg zu stürzen.
1: Haus Nummer 35a hat wohl übertrieben. Polizei und Feuerwehr rasten hin, sperrten die Stelle für rund eine Stunde.
0: Ein aufmerksamer Passant meldete um 7.16 Uhr, verletzt wurde niemand. Die Einsatzkräfte beendeten den Einsatz um 8.23 Uhr.
1: Interessant, es fiel nichts runter, Schaden nur an der Fassade. Und warum sich das Teil löste, bleibt unklar.
0: Weil Fußgänger betroffen waren, handelten die Einsatzkräfte sofort und entfernten die Gefahr per Ersatzvornahme.
1: Gebäude mit Hang zur Dramatik. Bitte keine Stand-up-Comedy von der Fassade.
0: Und jetzt rollen wir weiter. Hier kommt Break On Through von The Doors. 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

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Die Geschichte Helgolands. Heute ein neuer Befehlshaber für Helgoland. Obristleutnant Friedebach tritt sein Amt an. Im Sommer 1700 erlebte Helgoland einen Wechsel an der Spitze der landesherrlichen Gewalt. Nach Jahren kriegerischer Spannungen im Norden mit dänischen, holsteinischen und brandenburgischen Interessen in der Nordsee erhielt die kleine Insel einen neuen militärischen Befehlshaber und Landvogt. Der Name des Mannes tauchte bereits zuvor in der Korrespondenz auf. Nun sollte er persönlich erscheinen und sein Amt antreten. Am 28. Juli 1700 traf der neue Kommandant, Obristleutnant und Landvogt Friedebach mit Schiff auf der Insel ein. Seine Ankunft bedeutete nicht nur einen personellen Wechsel, sondern auch das sichtbare Zeichen für die Festigung landesherrlicher Ansprüche auf Helgoland. Als Obristleutnant vereinte er militärische und zivile Autorität in einer Person. Er war zuständig für die kleine Garnison, die Sicherheit des Hafens, aber ebenso für die Aufsicht über Handel, Lotsen und die Inselbevölkerung. Die Amtsübernahme Friedebachs fiel in eine Phase der Neuordnung nach dem Frieden von Traventhal im Juli 1700, in dem die Auseinandersetzungen zwischen dem dänisch-norwegischen König und dem holsteinischen Herzog beigelegt wurden.

Helgoland, damals im Einflussbereich der schleswig-holsteinischen Fürsten, bedeutete der neue Kommandant mehr Kontrolle und eine straffere Verwaltung. Unter seiner Aufsicht sollten künftig Schiffsverkehr, Bergelohn bei Strandungen und der Umgang mit fremden Seefahrern noch genauer geregelt werden. Ein kleiner, aber wichtiger Baustein im Machtgefüge an der Nordseeschnittstelle zwischen Krieg und Handel.

0: 20 nach 1 am Dienstag. Der Postbank Wohnatlas 2026 zeigt: Kaufen wird bundesweit wieder leichter. Doch in Nordfriesland verschlingt ein Wohnungskauf rund 45,7% des Haushaltseinkommens.
1: Na klar, Sylt, Amrum und Föhr schmeißen eine Preisparty und wir zahlen die Rechnung.
0: Bundesweit sind es nur rund 17%. München liegt bei etwa 41, Berlin bei knapp 40.
1: Echt jetzt? Nordfriesland vor München? Das ist härter als ein Stones-Riff.
0: Die Studie sagt auch, Kaufen kostet dort etwa 32 Prozentpunkte mehr als Miete. Für Durchschnittsverdiener oft ein unerschwinglicher Traum.
1: Inseltraum Deluxe. Nur ohne Deluxe Geldbeute.
0: Als nächstes kommt 19 The Nervous Breakdown von The Rolling.

dem düsteren Jahr 1984 ist es jetzt 2:30 auf Helgoland. Thorsten, plagt dich das schlechte Gewissen? Niemals, mein Lieber. Mein Karma ist absolut rein. Glaube ich dir aufs Wort. Hier ist Instant Karma von John Lennon und Yoko Ono.

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0: Also, Join Together von The Who. Damals haben sie den Fans tatsächlich Gummimundharmonikas verteilt. Heute kriegst du höchstens einen QR-Code und eine Datenschutzbelehrung.
1: Stell dir vor, komplette Halle pfeift schief mit. Das ist schon ziemlich mutig von Pete Townshend. Kontrolle abgeben an ein paar tausend Leute.
0: Ja, und trotzdem klingt's wie eine einzige große Truppe, die zusammenbrüllt: Komm, mach mit! Helgoland, ihr seid da definitiv lauter.
1: Und zum Weiterträumen kommt jetzt John Lennon. Just Like Starting Over auf Rockradio Helgoland.

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0: Billy Squire mit The Stroke. 1981 hat der Typ quasi einen Crashkurs in Gitarrenhooks gegeben. Und ja, Kids, das ging auch ohne Laptop.
1: Das Spannende, viele dachten damals, es ginge nur um, naja, gewisse körperliche Aktivitäten. Tatsächlich kritisiert er ziemlich bissig die Musikindustrie.
0: Genau, der Stroke als kleiner Seitenhieb auf Produzenten, die Künstler streicheln, bis die Kasse klingelt.
1: Apropos Tempo machen, jetzt wird's richtig flott. Creedence Clearwater Revival mit Travelin' Band auf Rockradio Helgoland. 7,

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1: Willkommen zu den Nachrichten. Ich bin Elias. In den ersten 6,5 Monaten des Jahres 2026 waren nach Angaben von Save the Children 2/3 der Kinder in Westeuropa extremer Hitze ausgesetzt. Dreimal so viele wie im gesamten Vorjahr. Besonders betroffen sind Deutschland und das Vereinigte Königreich. Die Organisation warnt vor gesundheitlichen Folgen, Schulschließungen und wachsenden Ungleichheiten durch die Klimakrise. In Myanmar herrschen seit dem Militärputsch vor 5 Jahren Gewalt und Bürgerkrieg. Die demokratisch gewählte Regierung um Aung San Suu Kyi wurde entmachtet, sie selbst verhaftet und an einen unbekannten Ort gebracht. Schätzungen sprechen von rund 100.000 Toten und Millionen Vertriebenen. Folterberichte häufen sich, Luftangriffe nehmen zu. Ende des Jahres ist eine humanitäre Mission einer ASEAN-Sondergesandten geplant. Westerland auf Sylt. In der Friedrichstraße ist am Dienstagmorgen ein größerer Feuerwehreinsatz ausgelöst worden, weil sich an einem Gebäude ein Beton

Teil aus der Fassade zu lösen drohte. Polizei und Feuerwehr sperrten den Bereich an der Hausnummer 35a für rund eine Stunde. Ein Passant hatte die Gefahr gegen 7.16 Uhr gemeldet. Die Feuerwehr entfernte das Fassadenteil, verletzt wurde niemand. Das Betonteil war nicht herabgestürzt, die Ursache für die Lockerung

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2: Moin Helgoland, hier ist euer Pair auf The Rock Radio, kurz nach 14 Uhr. Heute quatschen wir über We'll Do Better, wie Xbox auf den fetten Serviceausfall reagiert. Bleibt dran, gleich gibt's mehr dazu. Jetzt dreht ihr aber erstmal lauter für Lenny Kravitz. Are you gonna go my way?

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damit Slave to Love von Brian Ferry und Roxy Music. Ein kurzer Break. Kleines Update für alle Xbox-Spieler da draußen. Gestern konnten viele von euch sich nicht einloggen oder Spiele starten. Xbox-CTO Scott Van Fleet hat offen zugegeben, eine externe Lizenzierungs-Service-Komponente ist ausgefallen. Das verhinderte Anmeldungen und Rechteprüfungen. Das Team hat den ganzen Tag gearbeitet, den kaputten Bereich isoliert und Traffic umgelenkt. Global dauerte die Wiederherstellung ungefähr 12 Stunden. Van Fleet verspricht volle Aufklärung, ein Post-Incident-Review und schnellere, klarere Kommunikation. Kurz, Xbox will es künftig besser machen. Danke für eure Geduld. Oh, und ja, es ist 3:15. Weiter geht's mit Shadow.

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1: Ich bin Elias und das sind die Nachrichten. In Myanmar herrschen seit dem Militärputsch vor 5 Jahren Gewalt und Bürgerkrieg. Die demokratisch gewählte Regierung um Aung San Suu Kyi wurde entmachtet, sie selbst verhaftet und an einen unbekannten Ort gebracht. Schätzungen sprechen von rund 100.000 Toten und Millionen Vertriebenen. Folterberichte häufen sich, Luftangriffe nehmen zu. Ende des Jahres ist eine humanitäre Mission einer ASEAN-Sondergesandten geplant. Im Iran sind am frühen Dienstagmorgen auf dem Shahid Ali Khani Platz in Isfahan 2 wegen Protesten zum Tode verurteilte Männer öffentlich hingerichtet worden. Zuvor war der Platz die ganze Nacht von Sicherheitskräften abgeriegelt. Es kam zu Zusammenstößen mit Versammelten. Laut Vereinten Nationen steigt damit die Zahl der Hingerichteten in dem Fall auf 4, 8 weitere drohen exekutiert zu werden. Bremerhaven. Feuerwehr und Hilfsorganisationen üben regelmäßig die Rettung von Personen aus der Weser, weil Einsätze dort immer wieder lebensgefährlich verlaufen. In Bremen wurde am 15. Juli 2026 ein seit Tagen vermisster 18-jähriger Schwimmer tot aus der Weser geborgen. Zuvor hatte es unter anderem im Juli 2024 einen beinahe tödlichen Schwimmversuch bei Nordenham und in früheren Jahren mehrere tödliche Unfälle sowie aufwendige Suchaktionen gegeben.
2: Hallo Elias, danke. Genießt das aktuelle Blau bei milden 19 Grad und sanfter Brise, bevor es sich zuzieht. Morgen wird es gemütlich grau, aber trocken bei 21 Grad und schwachem Wind. Die Wellen vor dem Südhafen dümpeln heute wie am Folgetag auf einem Meter. Perfekt, um den Gezeiten zuzusehen. Übermorgen bleibt es wolkig bei 20 Grad. Die Sonne verabschiedet sich um 21.34 Uhr, bevor sie dich früh um 5.35 Uhr wieder weckt.
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0: Nach In Your Eyes bleibt es diesmal warm. Hoch Olaf schiebt ab Mittwoch landesweit wieder Hitze, oft um die 35 Grad. Donnerstag lokal bis zu 39 Grad.
1: Mir reicht schon Viertel nach drei im Studio. Meine Stirn glänzt wie ein Discoball.
0: Es betrifft besonders Kinder, ältere und kranke Menschen. Nachts drohen tropische Nächte über 20 Grad, in Städten um 22 Grad.
1: Also, Eis verkaufen lohnt sich. Oder ich eröffne einen Privatpool.
0: Am Alpenrand steigt Mittwochabend das Unwetterpotenzial. Kräftige Gewitter mit stürmischen Böen möglich.
1: 93? Nein, 39. Kaum zu glauben.
0: Als nächstes kommt Zahlt

0: 20 nach 3 auf Helgoland und Hans sucht immer noch den Turbo-Knopf von Judas Priest.
1: Welcher Knopf? Ich blinke doch schon.
0: Finger weg, Hans. Wir hören lieber George Harrison mit

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Mit Tore Laufenberg. Am 28.07.1973, heute vor 53 Jahren, ging in Watkins Glen etwas vor sich, das selbst die kühnsten Festivalpläne überrannte. Auf dem Grand Prix Raceway zwischen den Hügeln am Seneca Lake standen ein Dorf von 3.000 und plötzlich 600.000 Menschen gegenüber. Geplant waren 150.000 Tickets zu je $10, Parken und Camping inklusive, doch Tausende strömten nach, die Tore blieben offen und aus einem bezahlten Event wurde ein halbfreiwilliges Massenereignis. Nur drei Bands teilten sich die Bühne, die Allman Brothers Band, die Grateful Dead und The Band. Für die Allman Brothers war es mehr als ein Gig. Nach Eat a Peach und mit Brothers and Sisters frisch im Rücken traten Greg Allman, Dickie Betts, Butch Trucks, J-Mo und der neue Bassmann Lamar Williams an, um Southern Blues Rock in Monstergestalt zu präsentieren. Duanes Geist war weg, aber seine Gitarrenschultern waren noch immer spürbar in jedem Solo. Die Straßen waren tagelang verstopft, das Camping weitläufig und improvisiert. Die Staatspolizei sprach später von erstaunlich wenigen ernsten Zwischenfällen im Verhältnis zur Zahl der Menschen. Doch es gab auch Schatten, ein tödlicher Fallschirmsprung, Verkehrstote auf dem Weg dorthin, Anzeigen. Trotzdem blieb die Stimmung überwiegend friedlich, wie eine letzte große Ekstase einer Ära, die noch nicht ganz wusste, wie man mit ihrer eigenen Größe umgehen sollte. Watkins Glen übertraf Woodstock in den Zahlen, hinterließ der Festivalkultur Lektionen in Logistik und Risiko und verfestigte das Bild der Allman Brothers als Live-Giganten, für die lange Jams mehr sind als Show. Sie sind Atem und Landkarte zugleich. Zeit, die Gitarre sprechen zu lassen. Midnight Rider.

0: Ey Stefan, 52 Wochen. Das ist doch der Onkelsong, wo er jede einzelne Woche besingt, oder?
1: Genau, Kevin singt da quasi ein ganzes Jahr Beziehungstagebuch durch. Von verknallt sein bis komplett im Eimer.
0: Ich finde krass, wie ruhig der anfängt und dann immer mehr hochkocht. Passt voll zu so einer kaputten Beziehung.
1: Und jetzt wird's lauter und spanischer. Du bleibst dran, hier kommt Entre dos Tierras von Héroes de Silencio auf Rockradio Helgoland.

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1: Hier sind die neuesten Nachrichten. Ich bin Elias. In Usbekistan sichern mehr als 600 Flüsse, rund 300 Seen und über 50 große Stauseen Trinkwasser, Landwirtschaft und Wasserkraft und ziehen zunehmend Reisende an. Beispiele sind der Gebirgsfluss Ugam nahe Taschkent, die Quellen und Wasserfälle von Jizak sowie die historischen Hovuz-Wasserbecken in Bukhara, die bis heute Bevölkerung und Tourismus versorgen. Washington beginnt mit einer umfassenden Überprüfung der US-Truppenpräsenz in Europa. Ziel ist, die Stationierung besser an die neue US-Verteidigungsstrategie und die aktuelle geopolitische Lage anzupassen und die NATO so auszurichten, dass Europa langfristig mehr Verantwortung für seine konventionelle Verteidigung übernimmt. Hintergrund ist die anhaltende Kritik von US-Präsident Donald Trump an aus seiner Sicht zu niedrigen Verteidigungsausgaben vieler europäischer NATO-Staaten. Konkrete Entscheidungen über mögliche Truppenverlegungen stehen noch aus. Bremerhaven. Feuerwehr und Hilfsorganisationen üben regelmäßig die Rettung von Personen aus der Weser, weil Einsätze dort immer wieder lebensgefährlich verlaufen. In Bremen wurde am 15. Juli 2026 ein seit Tagen vermisster 18-jähriger Schwimmer tot aus der Weser geborgen. Zuvor hatte es unter anderem im Juli 2024 einen beinahe tödlichen Schwimmversuch bei Nordenham und in früheren Jahren mehrere tödliche Unfälle sowie aufwendige Suchaktionen gegeben.
2: Hallo Elias, danke. Genießt das aktuelle Blau bei milden 19 Grad und sanfter Brise, bevor es sich zuzieht. Morgen wird es gemütlich grau, aber trocken bei 21 Grad und schwachem Wind. Die Wellen vor dem Südhafen dümpeln heute wie am Folgetag auf einem Meter. Perfekt, um den Gezeiten zuzusehen. Übermorgen bleibt es wolkig bei 20 Grad. Die Sonne verabschiedet sich um 21.34 Uhr, bevor sie dich früh um 5.35 Uhr wieder weckt.
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3: Hier ist Hans am Nachmittag auf The Rock Radio Helgoland. Eine ernste

Meldung beschäftigt uns heute. In Südfrankreich wurden 5 tote Babys in der Wohnung eines Paares gefunden. Ein schockierender Fall, den wir weiter im Blick behalten. Jetzt Musik, die trägt. Bruce Springsteen mit Tougher Than the Rest.

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0: Viertel nach vier auf Helgoland und ganz schön grau da draußen. Sag mal, Hans, was machst du als König?
1: Den ganzen Tag kostenlos Fischbrötchen essen natürlich.
0: Traumhaft. Hier ist Rio Reiser mit

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0: Viertel vor fünf auf Helgoland und bei Grönemeyers Land unter hat Hans mal wieder nasse Füße bekommen.
1: Hä? Ich dachte kurz, wir hätten echte Flut im Studio.
0: Träum weiter, Hans. Jetzt gibt's Gin and Juice von Blues the Traveler.

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1: Hier sind die neuesten Nachrichten. Ich bin Elias. Im südwestfranzösischen Departement Gironde haben Waldbrände zu Evakuierungen bei Rüstungs- und Luftfahrtfirmen rund um Bordeaux geführt, darunter Ariane Group, Dassault Aviation, Airbus Atlantic und Roxel. Seit Samstag unterstützen rund 1500 Soldatinnen und Soldaten die Einsatzkräfte. Der Brand seit dem 22. Juli verwüstete rund 42.000 Hektar, zerstörte etwa 240 Häuser und zwang rund 220.000 Menschen zur Flucht. In Usbekistan sichern mehr als 600 Flüsse, rund 300 Seen und über 50 große Stauseen Trinkwasser, Landwirtschaft und Wasserkraft und ziehen zunehmend Reisende an. Beispiele sind der Gebirgsfluss Ugam nahe Taschkent, die Quellen und Wasserfälle von Jizak sowie die historischen Hovus-Wasserbecken in Buchara, die bis heute Bevölkerung und Tourismus versorgen. Schneeverdingen. Der Glasreinigungsspezialist Matthias Walter, der unter anderem das Klimahaus in Bremerhaven säubert, gibt Tipps für das streifenfreie Fensterputzen. Vor der Reinigung sollten Rahmen mit Pinsel oder Staubsauger gesäubert werden. Aggressive oder scheuernde Reinigungsmittel und kratzende Werkzeuge sollten vermieden werden. Alkohol oder Glasreiniger reichen aus. Schmutzige Stellen sollten mit Reinigungsmittel benetzt und bis zu 30 Minuten feucht gehalten werden. Allerdings nicht auf Holz oder Kork. Fenster putzt man am besten ohne direkte Sonneneinstrahlung. Soweit die Nachrichten. Molly, wie geht's dem Wetter?
2: Hallo Elias, danke. Jetzt ist es mild, bei rund 19 Grad, ein paar Wolken, ein bisschen Wind, alles trocken. Später wird der Himmel grau, bleibt aber brav trocken bei weiter etwa 19 Grad. Dazu mäßiger Wind und Wellen um einen Meter. Morgen schaffen wir bis 21 Grad, ein paar harmlose Schauer, meist ruhig, Wind so mittel, die See ähnlich. Übermorgen dann viel grau, bei 20 Grad und kaum Wind. Die Tide läuft, Sonnenaufgang morgen um 5.35 Uhr, Sonnenuntergang heute um 21.34 Uhr.
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3: Willkommen zurück auf The Rock Radio Helgoland, hier ist Nina. Schön, dass ihr an diesem Nachmittag dabei seid, kurz nach 17 Uhr. Bleibt unbedingt dran, wir haben später noch ein spannendes Thema für euch. Jetzt drehen wir erstmal richtig auf. Hier kommt Soul Sacrifice von Santana.

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0: von Catfish and the Bottlemen brauche ich erstmal Kaffee. Nina, noch wach?
1: Hellwach, Sascha. Aber lass du mal lieber die Finger von der Kaffeemaschine.
0: Klingt vernünftig. Hier sind die Trucks mit I Can't Control Myself. Oh, no.

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Die Geschichte Helgolands. Heute ein neuer Befehlshaber für Helgoland. Obristleutnant Friedebach tritt sein Amt an. Im Sommer 1700 erlebte Helgoland einen Wechsel an der Spitze der landesherrlichen Gewalt. Nach Jahren kriegerischer Spannungen im Norden, mit dänischen, holsteinischen und brandenburgischen Interessen in der Nordsee, erhielt die kleine Insel einen neuen militärischen Befehlshaber und Landvogt. Der Name des Mannes tauchte bereits zuvor in der Korrespondenz auf. Nun sollte er persönlich erscheinen und sein Amt antreten. Am 28. Juli 1700 traf der neue Kommandant, Obristleutnant und Landvogt Friedebach mit Schiff auf der Insel ein. Seine Ankunft bedeutete nicht nur einen personellen Wechsel, sondern auch das sichtbare Zeichen für die Festigung landesherrlicher Ansprüche auf Helgoland. Als Obristleutnant vereinte er militärische und zivile Autorität in einer Person. Er war zuständig für die kleine Garnison, die Sicherheit des Hafens, aber ebenso für die Aufsicht über Handel, Lotsen und die Inselbevölkerung. Die Amtsübernahme Friedebachs fiel in eine Phase der Neuordnung nach dem Frieden von Traventhal im Juli 1700, in dem die Auseinandersetzungen zwischen dem dänisch-norwegischen König und dem holsteinischen Herzog beigelegt wurden. Für Helgoland, damals im Einflussbereich der schleswig-holsteinischen Fürsten, bedeutete der neue Kommandant mehr Kontrolle und eine straffere Verwaltung. Unter seiner Aufsicht sollten künftig Schiffsverkehr, Bergelohn bei Strandungen und der Umgang mit fremden Seefahrern noch genauer geregelt werden. Ein kleiner, aber wichtiger Baustein im Machtgefüge an der Nordseeschnittstelle zwischen Krieg und Handel.

0: Jedes Mal bei Wish You Were Here habe ich dieses Bild im Kopf. Zwei Typen im Anzug, einer brennt. Das Cover sagt eigentlich schon alles über Entfremdung, oder?
1: Total. Und das Krasse, die haben es Roger Waters wohl erst nicht mal richtig erklärt. Der Fotograf meinte nur, vertrau mir. Hätte ich nicht.
0: Und musikalisch? Dieser verstimmte Radiogitarrenstart, als würdest du zufällig reinseppen und plötzlich mitten im Song landen.
1: Perfekte Brücke, um nahtlos tiefer zu werden. Hier kommt Whisper von Evanescence auf The Rock Radio Helgoland.

0: Kurz nach 5:30 auf Helgoland. Nach dem Geflüster eben. Nina, hast du Geheimnisse vor mir?
1: Wenn ich sie dir verrate, sind es ja keine mehr.
0: Punkt für dich. Aber das hier kann uns keiner nehmen. Revolverheld. Alte

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0: Schon verrückt, Sascha. Big City Nights kam 1984 raus und klingt immer noch, als würdest du nachts mit heruntergelassenen Fenstern durch die Stadt cruisen.
1: Total. Und live haben die Scorpions den Song gefühlt auf jedem Kontinent gespielt. Da grölt jede Stadt ihren eigenen Refrain.
0: Ich liebe ja, wie Klaus Meiner am Ende immer noch eine Schippe drauflegt, als würde die Nacht nie enden.
1: Apropos Großstadt-Vibes. Wir bleiben bei Gitarren, aber springen nach Manchester. Liam Gallagher steht schon bereit.
0: Hier ist Everything's Electric. Natürlich in der Radio-Edit auf Rockradio Helgoland.

0: Michael Bolton und Reach Out, I'll Be There. Ich mag ja, wie er aus dem Motown-Hit plötzlich eine Stadionballade macht. Völlig andere Energie als bei den Four Tops.
1: Total. Und spannend, er hat den Song Anfang der 90er aufgenommen, als viele dachten, Soul-Cover funktionieren im Rockradio nicht mehr. Bolton hat's einfach durchgezogen.
0: Und genau dieses Ich fange leise an und am Ende schreie ich den Himmel an Ding passt super zu ihm. Perfekte Vorlage zum Mitsingen im Auto. Helgoland, wir wissen, was ihr treibt.
1: Bleibt gerne in dieser Stimmung, wir werden jetzt deutlich ruhiger. Hier kommen Mumford & Sons mit Ghosts That We Knew bei Rockradio Helgoland. So.

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1: Stefan am Mikrofon, hallo? Nach Angaben von Innenminister Alexander Dobrindt wurden 31 Menschen aus Afghanistan per Flugzeug abgeschoben. Die Maschine startete in der Nacht vom Flughafen Leipzig-Halle. Dobrindt erklärte, es handele sich überwiegend um schwerste und schwere Straftäter, Tötungsdelikte, Vergewaltigungen, Gewalttaten. Eine Person war nicht verurteilt, aber ausreisepflichtig. Sachsens Innenminister Armin Schuster sagte, bisher habe man sich auf schwere Straftäter konzentriert. Nun werde das auf alle Straftäter ausgeweitet. Außerdem sollen Ausreisepflichtige ohne Integrationsleistung, mit Sozialbezug oder ohne Mitarbeit bei der Identitätsklärung abgeschoben werden. Dobrindt verteidigte die Maßnahme als Teil der Migrationswende und verwies auf Vereinbarungen mit Afghanistan. Die Grünen bezeichneten die Politik als gefährlichen Irrweg. Am Flughafen Leipzig-Halle protestierten etwa 250 Menschen gegen den Abschiebeflug. Dobrindt zeigte dafür wenig Verständnis. Im südwestfranzösischen Departement Gironde haben Waldbrände zu Evakuierungen bei Rüstungs- und Luftfahrtfirmen rund um Bordeaux geführt, darunter Ariane Group, Dassault Aviation, Airbus Atlantic und Roxel. Seit Samstag unterstützen rund 1500 Soldatinnen und Soldaten die Einsatzkräfte. Der Brand seit dem 22. Juli verwüstete rund 42.000 Hektar, zerstörte etwa 240 Häuser und zwang rund 220.000 Menschen zur Flucht. Schneeferding. Der Glasreinigungsspezialist Matthias Walter, der unter anderem das Klimahaus in Bremerhaven säubert, gibt Tipps für das streifenfreie Fensterputzen. Vor der Reinigung sollten Rahmen mit Pinsel oder Staubsauger gesäubert werden. Aggressive oder scheuernde Reinigungsmittel und kratzende Werkzeuge sollten vermieden werden. Alkohol oder Glasreiniger reichen aus. Schmutzige Stellen sollten mit Reinigungsmittel benetzt und bis zu 30 Minuten feucht gehalten werden. Allerdings nicht auf Holz oder Kork. Fenster putzt man am besten ohne direkte Sonneneinstrahlung. Das war das Neueste aus der Nachrichtenredaktion. Molly, was sagt das Wetter?
2: Genau, Stefan, schauen wir mal aufs Wetter. Jetzt ist es mild bei rund 19 Grad. Ein paar Wolken, aber trocken. Dazu spürbarer Wind, der sich gelegentlich anstrengt. Später mehr Grau am Himmel, trotzdem trocken. Weiter um die 19 Grad. Der Wind bleibt mittelmäßig gut gelaunt. Morgen so um die 21 Grad. Mal dichter bewölkt, mal ein kurzer, leichter Schauer. Meist trocken, der Wind eher entspannt. Wellen vorm Südhafen etwa einen halben Meter, Gezeiten normal wie geplant. Morgen geht die Sonne um 5.35 Uhr auf, heute Abend um 21.34 Uhr unter. Übermorgen dann überwiegend grau, bei etwa 20 Grad und ruhiger Brise.
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4: Hier ist Nina, ihr hört Mehr geht immer auf The Rock Radio Helgoland. Gleich wird's düster und druckvoll. Bad Religion nehmen euch mit in die Tiefe. Ihr neuer Track heißt Chimera. Also bleibt an Deck, dreht ein bisschen lauter und lasst euch von den Wellen aus Punkrock mitreißen.

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0: kurz nach 6 auf Helgoland und Jimi Hendrix hat uns gerade ordentlich durchgepustet. Nina, steht die Frisur noch?
1: Fast, Sascha.

Christian, Schellfisch, Petra, Dorsch, Stör, Thorsten, Hering, Frank. 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

0: kurz nach halb sieben auf Helgoland und die Gorillas haben uns gerade etwas Demut beigebracht.
1: Wer braucht schon Demut, Sascha? Wir wollen Action.
0: Dann ab auf die Überholspur mit den Eagles und Live in the Fire.

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1: Hier sind die neuesten Nachrichten. Ich bin Elias. An Frankreichs Atlantikküste kämpfen Feuerwehr und Armee weiter gegen schwere Waldbrände. In der Region um Bordeaux wurden bereits mehr als 220.000 Menschen in Sicherheit gebracht. Ein immer wieder aufflammendes Großfeuer bedroht Urlaubsgebiete wie den Badeort Lacanau. Frankreich setzt fast 3.700 Einsatzkräfte sowie Löschflugzeuge, Hubschrauber und Soldaten ein. Auch aus Deutschland kommt Hilfe. Präsident Emmanuel Macron spricht von der schwersten Waldbrandkrise seit dem Zweiten Weltkrieg. Auch Spanien ist von schweren Feuern betroffen. Nach Angaben von Innenminister Alexander Dobrindt wurden 31 Menschen aus Afghanistan per Flugzeug abgeschoben. Die Maschine startete in der Nacht vom Flughafen Leipzig-Halle. Dobrindt erklärte, es handele sich überwiegend um schwerste und schwere Straftäter. Tötungsdelikte, Vergewaltigungen, Gewalttaten. Eine Person war nicht verurteilt, aber ausreisepflichtig. Sachsens Innenminister Armin Schuster sagte, bisher habe man sich auf schwere Straftäter konzentriert. Nun werde das auf alle Straftäter ausgeweitet. Außerdem sollen Ausreisepflichtige ohne Integrationsleistung, mit Sozialbezug oder ohne Mitarbeit bei der Identitätsklärung abgeschoben werden. Dobrindt verteidigte die Maßnahme als Teil der Migrationswende und verwies auf Vereinbarungen mit Afghanistan. Die Grünen bezeichneten die Politik als gefährlichen Irrweg. Am Flughafen Leipzig-Halle protestierten etwa 250 Menschen gegen den Abschiebeflug. Dobrindt zeigte dafür wenig Verständnis. Auf der Weser hat am Dienstagvormittag eine Großübung von Feuerwehr und weiteren Rettungsorganisationen für Aufmerksamkeit gesorgt. Geprobt wurde die Rettung einer ins Wasser geratenen Person, ohne dass die rund 30 Einsatzkräfte vorab informiert waren. In sozialen Medien wurde über das große Blaulichtaufgebot im Bereich der Molenturmbaustelle und der Nordschleuse spekuliert. Laut Übungsleiter Philipp Reumann wurde das Hauptziel, eine schnelle Menschenrettung, erreicht. Das Einsatzkonzept soll nun ausgewertet und bei Bedarf angepasst werden.
2: Genau, Stefan, schauen wir mal aufs Wetter. Jetzt ist es mild bei rund 19 Grad, ein paar Wolken aber trocken, dazu spürbarer Wind, der sich gelegentlich anstrengt. Später mehr Grau am Himmel, trotzdem trocken, weiter um die 19 Grad. Der Wind bleibt mittelmäßig gut gelaunt, morgen so um die 21 Grad, mal dichter bewölkt, mal ein kurzer, leichter Schauer, meist trocken, der Wind eher entspannt. Wellen vorm Südhafen etwa einen halben Meter, Gezeiten normal wie geplant. Morgen geht die Sonne um 5.35 Uhr auf, heute Abend um 21.34 Uhr unter. Übermorgen dann überwiegend grau, bei etwa 20 Grad und ruhiger Brise.
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3: Moin ihr Lieben, Thorsten hier bei Radio Helgoland zur 19 Uhr Stunde. Gleich wird's gemütlich. Wir sprechen über die perfekte Lektüre für den Sommer, den neuen Roman von Regine Kölpin. Und ihr könnt natürlich auch was gewinnen. Bleibt dran, holt euch ein kühles Getränk und lasst den Abend entspannt starten. Jetzt für euch Paul McCartney mit Band on the Run.

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0: Kurz nach sieben auf Helgoland. Die Flagge weht noch. Thorsten, bist du schon wach?
1: Physisch anwesend, Sascha. Mehr ist um die Uhrzeit nicht drin.
0: Reicht völlig. Hier sind Little Big Town mit Boondocks.

0: Vorhin am Fenster und es ist fast 7:30 am heutigen Dienstag. Regine Kölpin hat einen neuen Roman, Das Seebad am Nordseestrand, über Bernhardine Westing, die ab 1829 Wangeoge kulturell aufblühen lässt.
1: 26 Jahre jünger als ihr Mann und trotzdem das Ruder übernehmen? Respekt! Zähnchen mit Meerblick.
0: Bernhardine organisiert Konzerte und Lesungen. Die fiktive Einheimische Beke Tammen unterstützt sie. 1855 zerstörte eine Sturmflut das Seebad. Das Buch erscheint am 31. Juli, kostet 13 Euro. Wir verlosen 3 Exemplare.
1: Der Großherzog schenkte ihr ein edles Service. Wohl die erste Insel-Influencerin mit Porzellan.
0: Jetzt kommt Soul Kitchen von The Doors.

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0: vor 8 auf Helgoland, ganz schön grau da draußen, aber Taylor Swifts Betty hat uns aufgewärmt.
1: Dich vielleicht, Sascha. Ich brauche da eher echten Rock.
0: Dann ab in den Süden mit den Gypsy Kings und

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Mit Tore Laufenberg. Am 28.07.1973, heute vor 53 Jahren, ging in Watkins Glen etwas vor sich, das selbst die kühnsten Festivalpläne überrannte. Auf dem Grand Prix Raceway zwischen den Hügeln am Seneca Lake standen ein Dorf von 3.000 und plötzlich 600.000 Menschen gegenüber. Geplant waren 150.000 Tickets zu je $10, Parken und Camping inklusive, doch Tausende strömten nach, die Tore blieben offen und aus einem bezahlten Event wurde ein halbfreiwilliges Massenereignis. Nur drei Bands teilten sich die Bühne, die Allman Brothers Band, die Grateful Dead und The Band. Für die Allman Brothers war es mehr als ein Gig. Nach Eat a Peach und mit Brothers and Sisters frisch im Rücken traten Greg Allman, Dickie Betts, Butch Trucks, J-Mo und der neue Bassmann Lamar Williams an, um Southern Blues Rock in Monstergestalt zu präsentieren. Duanes Geist war weg, aber seine Gitarrenschultern waren noch immer spürbar in jedem Solo. Die Straßen waren tagelang verstopft, das Camping weitläufig und improvisiert. Die Staatspolizei sprach später von erstaunlich wenigen ernsten Zwischenfällen im Verhältnis zur Zahl der Menschen. Doch es gab auch Schatten, ein tödlicher Fallschirmsprung, Verkehrstote auf dem Weg dorthin, Anzeigen. Trotzdem blieb die Stimmung überwiegend friedlich, wie eine letzte große Ekstase einer Ära, die noch nicht ganz wusste, wie man mit ihrer eigenen Größe umgehen sollte. Watkins Glen übertraf Woodstock in den Zahlen, hinterließ der Festivalkultur Lektionen in Logistik und Risiko und verfestigte das Bild der Allman Brothers als Live-Giganten, für die lange Jams mehr sind als Show. Sie sind Atem und Landkarte zugleich. Zeit, die Gitarre sprechen zu lassen. Midnight Rider.

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1: Hier sind die neuesten Nachrichten. Ich bin Elias. Rund um Bordeaux im Südwesten Frankreichs kämpfen Einsatzkräfte weiter gegen schwere Waldbrände, die den Tourismus in der Region Gironde weitgehend zum Stillstand bringen. Urlauber sollen vorerst nicht anreisen. Viele Freizeitangebote und Veranstaltungen sind ausgesetzt. Für Pauschalreisende sind kostenlose Stornierungen nur bei konkreter Gefährdung am Urlaubsort möglich, etwa durch Rauch, Asche oder Brände in unmittelbarer Nähe. Bei Individualreisen gelten die jeweiligen Stornobedingungen, Reiserücktrittsversicherungen greifen meist nicht bei Naturkatastrophen. Nach Angaben von Innenminister Alexander Dobrindt wurden 31 Menschen aus Afghanistan per Flugzeug abgeschoben. Die Maschine startete in der Nacht vom Flughafen Leipzig-Halle. Dobrindt erklärte, es handle sich überwiegend um schwerste und schwere Straftäter, Tötungsdelikte, Vergewaltigungen, Gewalttaten. Eine Person war nicht verurteilt, aber ausreisepflichtig. Sachsens Innenminister Armin Schuster sagte, bisher habe man sich auf schwere Straftäter konzentriert, nun werde das auf alle Straftäter ausgeweitet. Außerdem sollen Ausreisepflichtige ohne Integrationsleistung, mit Sozialbezug oder ohne Mitarbeit bei der Identitätsklärung abgeschoben werden. Dobrindt verteidigte die Maßnahme als Teil der Migrationswende und verwies auf Vereinbarungen mit Afghanistan. Die Grünen bezeichneten die Politik als gefährlichen Irrweg. Am Flughafen Leipzig-Halle protestierten etwa 250 Menschen gegen den Abschiebeflug. Dobrindt zeigte dafür wenig Verständnis. Auf der Weser hat am Dienstagvormittag eine Großübung von Feuerwehr und weiteren Rettungsorganisationen für Aufmerksamkeit gesorgt. Geprobt wurde die Rettung einer ins Wasser geratenen Person, ohne dass die rund 30 Einsatzkräfte vorab informiert waren. In sozialen Medien wurde über das große Blaulichtaufgebot im Bereich der Molenturmbaustelle und der Nordschleuse spekuliert. Laut Übungsleiter Philipp Reumann wurde das Hauptziel, eine schnelle Menschenrettung, erreicht. Das Einsatzkonzept soll nun ausgewertet und bei Bedarf angepasst werden. Das war das Neueste aus der Nachrichtenredaktion. Molly, was sagt das Wetter?
2: Hallo Elias, danke. Über der Küste heute eine geschlossene Wolkendecke, meist trocken bei rund 19 Grad. Dazu ein leichter bis mäßiger Wind und vor dem Südhafen schwappt ein halber Meter Welle ans Ufer. In der Nacht weiter grau, bei etwa 16 Grad. Morgen dann etwas heller, um 22 Grad. Der Wind bleibt schwach, die See ruhig mit ähnlicher Wellenhöhe. Übermorgen wieder viel grau und um 20 Grad. Hoch- und Niedrigwasser richten sich wie immer gemütlich nach Mond und Magen. Die Sonne geht um 21.34 Uhr unter und morgen früh um 5.35 Uhr wieder auf.
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3: Guten Abend, ihr Lieben. Hier ist Stefan auf Radio Helgoland. Willkommen in eurer Musikbox. Schön, dass ihr auch heute wieder dabei seid. Entspannt euch, lehnt euch zurück. Ich versorge euch mit spannenden Stories zu Bands, Künstlern und Songs. Und jetzt für euch Nothing's Gonna Stop Us Now von Starship. Viel Spaß!

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Das war Duja von The Move. Und ja, bevor Elo damit durch die Decke ging, stand diese Version hier im Studio. Noch mit richtig rauem 70s-Charme. Fun Fact: Jeff Lynne hat seinen eigenen Song später mit Elo einfach nochmal neu aufgenommen. Wer kann, der kann. Wenn du magst, achte mal drauf, wie viel von Elos Sound hier schon durchschimmert. Und jetzt wird's märchenhaft auf The Rock Radio Helgoland. Hier kommen für dich die Irish Rovers mit The Unicorn.

Das waren die Irish Rovers mit The Unicorn, einem Song, der kurioserweise zu einem ihrer größten Hits wurde, obwohl im Original überhaupt keine Einhörner vorkamen. Die Vorlage stammt nämlich aus einem Gedicht des kanadischen Poeten Shel Silverstein. Und die Jungs dachten sich, warum daraus nicht ein Trink- und Mitgrüll-Song machen? Wir bleiben bei Geschichten mit Fernweh und Sehnsucht.

Bob und Johnny wärmen das Herz bei diesen grauen Wolken. 20 nach 8 auf Helgoland und wir machen einfach ohne sie weiter. Hier ist die 3220 Blues Band mit Without Her.

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Alles bleibt. Das war Katja Werker mit Alles bleibt. Ein Song, der damals ganz leise durch die Hintertür in viele Herzen geschlüpft ist. Spannend? Katja hat lange in kleinen Clubs gespielt, oft nur mit Gitarre. Und genau diese intime Atmosphäre hörst du hier noch raus. Fast wie ein Wohnzimmerkonzert, nur für dich. Und jetzt drehen wir die Zeit noch ein Stück weiter zurück. Soul, Doo-Wop und jede Menge Harmonie. Hier kommen The Tams mit Hey Girl, Don't Bother Me auf The Rock Radio Helgoland.

The Tams wollten eben ihre Ruhe haben. Völlig verständlich um 8:30 auf Helgoland. Wir lassen uns aber nicht abwimmeln und klopfen einfach mal bei Martin Page an.

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Das war Heidi Ho, That Old Sweet Roll von Blood, Sweat and Tears, komponiert von niemand geringerem als Carole King. Spannend, oder? Da schreibt sie diesen souligen Groove und die Jungs von Blood, Sweat and Tears packen noch Bläser und Big Band Energie obendrauf. Und weil es so schön passt, wir bleiben direkt bei der Songschreiberin im Rampenlicht. Hier kommt sie jetzt selbst ans Mikro. Mach dich bereit für Carole King mit Smack Water Jack, hier bei The Rock Radio Helgoland.

Das war Smack Water Jack von Carole King und ja, der groovige Piano-Sound täuscht ein bisschen darüber hinweg, wie düster die Story eigentlich ist. Ein kleiner Western-Krimi über einen Typen, der komplett ausrastet und dann ganz nüchtern von der Justiz einkassiert wird. Typisch frühe 70er, harte Themen, aber so lässig verpackt, dass du automatisch mitwippst. Wir drehen jetzt von New York Songwriting rüber nach Nashville Energie. Hier kommen für dich Brothers Osborne mit A Little Bit Trouble auf The Rock Radio Helgoland.

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1: Elias hier, schön, dass Sie dabei sind. Madrid. Der spanische Ministerrat hat an diesem Dienstag die Einrichtung eines wissenschaftlichen Panels gegen den Klimawandel beschlossen. Das Beratungsgremium soll unabhängige, multidisziplinäre Analysen liefern und Einsatzprotokolle sowie Zukunftsszenarien für Krisen und Notlagen erarbeiten.

0: Es geht auf das Wissenschaftsministerium und das Umweltressort zurück und soll im Herbst seine Arbeit aufnehmen. Hintergrund ist eine beispiellose Brandserie, bei der in Spanien seit Jahresbeginn über 172.000 Hektar Wald zerstört wurden. Rund um Bordeaux im Südwesten Frankreichs kämpfen Einsatzkräfte weiter gegen schwere Waldbrände, die den Tourismus in der Region Gironde weitgehend zum Stillstand bringen. Urlauber sollen vorerst nicht anreisen. Viele Freizeitangebote und Veranstaltungen sind ausgesetzt. Für Pauschalreisende sind kostenlose Stornierungen nur bei konkreter Gefährdung am Urlaubsort möglich, etwa durch Rauch, Asche oder Brände in unmittelbarer Nähe. Bei Individualreisen gelten die jeweiligen Storno-Bedingungen. Reiserücktrittsversicherungen greifen meist nicht bei Naturkatastrophen. Auf der Weser hat am Dienstagvormittag eine Großübung von Feuerwehr und weiteren Rettungsorganisationen für Aufmerksamkeit gesorgt. Geprobt wurde die Rettung einer ins Wasser geratenen Person, ohne dass die rund 30 Einsatzkräfte vorab informiert waren. In sozialen Medien wurde über das große Blaulichtaufgebot im Bereich der Molenturmbaustelle und der Nordschleuse spekuliert. Laut Übungsleiter Philipp Reumann wurde das Hauptziel eine schnelle Menschenrettung erreicht. Das Einsatzkonzept soll nun ausgewertet und bei Bedarf angepasst werden.
1: Hallo Elias, danke. Über der Küste heute eine geschlossene Wolkendecke, meist trocken bei rund 19 Grad. Dazu ein leichter bis mäßiger Wind und vor dem Südhafen schwappt ein halber Meter Welle ans Ufer. In der Nacht weiter grau, bei etwa 16 Grad. Morgen dann etwas heller, um 22 Grad. Der Wind bleibt schwach, die See ruhig mit ähnlicher Wellenhöhe. Übermorgen wieder viel grau und um 20 Grad. Hoch- und Niedrigwasser richten sich wie immer gemütlich nach Mond und Magen. Die Sonne geht um 21.34 Uhr unter und morgen früh um 5.35 Uhr wieder auf.
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3: Moin ihr Lieben, hier ist Marianne auf Radio Helgoland. Willkommen zu Shanty Satt. An diesem schönen Dienstagabend kurz nach 9. Macht's euch gemütlich, lehnt euch zurück und lasst euch von den Wellen tragen. Als nächstes für euch Fire Marengo von The Dreadnoughts.

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0: Viertel nach neun, grau da draußen. Perfektes Wetter für Schiffbruch, Marianne.
1: Solange du nicht singst, überleben wir das.
0: Keine Sorge, dafür laufen

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Heute ein neuer Befehlshaber für Helgoland. Obristleutnant Friedebach tritt sein Amt an.

Im Sommer 1700 erlebte Helgoland einen Wechsel an der Spitze der landesherrlichen Gewalt. Nach Jahren kriegerischer Spannungen im Norden mit dänischen, holsteinischen und brandenburgischen Interessen in der Nordsee erhielt die kleine Insel einen neuen militärischen Befehlshaber und Landvogt. Der Name des Mannes tauchte bereits zuvor in der Korrespondenz auf. Nun sollte er persönlich erscheinen und sein Amt antreten. Am 28. Juli 1700 traf der neue Kommandant, Obristleutnant und Landvogt Friedebach mit Schiff auf der Insel ein. Seine Ankunft bedeutete nicht nur einen personellen Wechsel, sondern auch das sichtbare Zeichen für die Festigung landesherrlicher Ansprüche auf Helgoland. Als Obristleutnant vereinte er militärische und zivile Autorität in einer Person. Er war zuständig für die kleine Garnison, die Sicherheit des Hafens, aber ebenso für die Aufsicht über Handel, Lotsen und die Inselbevölkerung. Die Amtsübernahme Friedebachs fiel in eine Phase der Neuordnung nach dem Frieden von Traventhal im Juli 1700, in dem die Auseinandersetzungen zwischen dem dänisch-norwegischen König und dem holsteinischen Herzog beigelegt wurden. Für Helgoland, damals im Einflussbereich der schleswig-holsteinischen Fürsten, bedeutete der neue Kommandant mehr Kontrolle und eine straffere Verwaltung. Unter seiner Aufsicht sollten künftig Schiffsverkehr, Bergelohn bei Strandungen und der Umgang mit fremden Seefahrern noch genauer geregelt werden. Ein kleiner, aber wichtiger Baustein im Machtgefüge an der Nordseeschnittstelle zwischen Krieg und Handel.

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1: Hier ist Sascha am Mikrofon. Willkommen zu den Nachrichten. Brüssel, große Sprachmodelle wie Google Gemini und Angebote von OpenAI, Anthropic, XAI und Mistral greifen laut einem Bericht des britischen Thinktanks Demos teils auf pro-russische Propaganda aus der von Jewgeni Prigozhin gegründeten sanktionierten Shine-NGO Foundation to Battle Injustice zurück. In rund 16,6% der getesteten Antworten würden solche Inhalte unkritisch oder propagandafördernd aufgegriffen. Demos warnt, ausländische Akteure könnten die wachsende Branche der Generative Engine Optimization gezielt für Informationskriegsführung ausnutzen. Madrid. Der spanische Ministerrat hat an diesem Dienstag die Einrichtung eines wissenschaftlichen Panels gegen den Klimawandel beschlossen. Das Beratungsgremium soll unabhängige, multidisziplinäre Analysen liefern und Einsatzprotokolle sowie Zukunftsszenarien für Krisen und Notlagen erarbeiten. Es geht auf das Wissenschaftsministerium und das Umweltressort zurück und soll im Herbst

0: seine Arbeit aufnehmen. Hintergrund ist eine beispiellose Brandserie, bei der in Spanien seit Jahresbeginn über 172.000 Hektar Wald zerstört wurden. Auf der Weser hat am Dienstagvormittag eine Großübung von Feuerwehr und weiteren Rettungsorganisationen für Aufmerksamkeit gesorgt. Geprobt wurde die Rettung einer ins Wasser geratenen Person, ohne dass die rund 30 Einsatzkräfte vorab informiert waren. In sozialen Medien wurde über das große Blaulichtaufgebot im Bereich der Molenturmbaustelle und der Nordschleuse spekuliert. Laut Übungsleiter Philipp Reumann wurde das Hauptziel eine schnelle Menschenrettung erreicht. Das Einsatzkonzept soll nun ausgewertet und bei Bedarf angepasst werden. Das waren die Nachrichten, jetzt das Wetter mit Molly.
1: Danke, Sascha. In der Nacht liegst du unter einer dicken Wolkendecke. Es bleibt trocken bei rund 19 Grad. Dazu ein leichter bis spürbarer Wind. Morgen dann viel Grau, selten kurze Schauer, um 22 Grad. Der Wind bleibt zahm, die Wellen vor dem Südhafen um den halben Meter. Übermorgen weiter grauer Himmel, meist trocken bei 21 Grad und nur ein sanftes Lüftchen. Die nächste Flut schwappt gemütlich rein, wenn es um 5.35 Uhr hell wird und geht mit dem Sonnenuntergang um 21.32 Uhr langsam wieder raus.
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3: Hier ist Ralf, Nachtschwärmer auf The Rock Radio Helgoland. Die Weser kann richtig gefährlich werden. Immer wieder sorgen dramatische Notfälle für Schlagzeilen. Von Kentern bis zu waghalsigen Rettungsaktionen. Bleib achtsam am Wasser. Jetzt wird's entspannter. Hier kommt Jamie Cullum mit Hang Your Lights.

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Das war Catch the Sunshine and Leon Ware von Mario Biondi. Kurzer Hinweis vor dem nächsten Song. Es ist 20 nach 10. Die Feuerwehr Bremerhaven übt regelmäßig Rettungen aus der Weser, weil Strömung, Dunkelheit und eiskaltes Wasser Menschen schnell in Lebensgefahr bringen. Damit du weißt, warum oft so viele Kräfte rausfahren, Fälle wie am 15. Juli 2026. Der dramatische Fall im Juli 2024 und Einsätze in 2018, 2014 und 2009 zeigen die Risiken. Boote, Hubschrauber und Seenotretter arbeiten zusammen. Jede Minute zählt. Passt auf euch auf. Jetzt Thrill Me von Simply Red.

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Ronstadt kommt also prima ohne uns klar. Macht nichts. Bei der feuchten Dunkelheit draußen ist es eh schon 10 vor 11. Katie Melua hat passend dazu absolut keine Lust zu tanzen. 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
1: Ich bin Elias und das sind die Nachrichten. Brüssel, große Sprachmodelle wie Google Gemini und Angebote von OpenAI, Anthropic, XAI und Mistral greifen laut einem Bericht des britischen Thinktanks Demos teils auf pro-russische Propaganda aus der von Yevgeny Prigozhin gegründeten, sanktionierten Shine-NGO Foundation to Battle Injustice zurück. In rund 16,6% der getesteten Antworten würden solche Inhalte unkritisch oder propagandafördernd aufgegriffen. Demos warnt, ausländische Akteure könnten die wachsende Branche der Generative Engine Optimization gezielt für Informationskriegsführung ausnutzen. Madrid. Der spanische Ministerrat hat an diesem Dienstag die Einrichtung eines wissenschaftlichen Panels gegen den Klimawandel beschlossen. Das Beratungsgremium soll unabhängige, multidisziplinäre Analysen liefern und Einsatzprotokolle sowie Zukunftsszenarien für Krisen und Notlagen erarbeiten. Es geht auf das Wissenschaftsministerium und das Umweltressort zurück und soll im Herbst seine Arbeit aufnehmen. Hintergrund ist eine beispiellose Brandserie, bei der in Spanien seit Jahresbeginn über 172.000 Hektar Wald zerstört wurden. Auf der Weser hat am Dienstagvormittag eine Großübung von Feuerwehr und weiteren Rettungsorganisationen für Aufmerksamkeit gesorgt. Geprobt wurde die Rettung einer ins Wasser geratenen Person, ohne dass die rund 30 Einsatzkräfte vorab informiert waren.

0: In sozialen Medien wurde über das große Blaulichtaufgebot im Bereich der Molenturmbaustelle und der Nordschleuse spekuliert. Laut Übungsleiter Philipp Reumann wurde das Hauptziel, eine schnelle Menschenrettung, erreicht. Das Einsatzkonzept soll nun ausgewertet und bei Bedarf angepasst werden.
1: Danke, Sascha. In der Nacht liegst du unter einer dicken Wolkendecke. Es bleibt trocken bei rund 19 Grad. Dazu ein leichter bis spürbarer Wind. Morgen dann viel Grau, selten kurze Schauer, um 22 Grad. Der Wind bleibt zahm, die Wellen vor dem Südhafen um den halben Meter. Übermorgen weiter grauer Himmel, meist trocken bei 21 Grad und nur ein sanftes Lüftchen. Die nächste Flut schwappt gemütlich rein, wenn es um 5.35 Uhr hell wird, und geht mit dem Sonnenuntergang um 21.32 Uhr langsam wieder raus.
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3: Hier ist Ralf, dein Nachtschwärmer auf The Rock Radio Helgoland. Stell dir vor, in 2026 laufen wieder gewaltige Kreuzfahrtschiffe in Bremerhaven ein. Ein echtes Spektakel am Hafenhimmel. Passend zu diesem Reiselustgefühl kommt jetzt Cher für dich. Gypsies, Tramps and Thieves. Laut aufdrehen und mitträumen.

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Deep End von Fushi, Supermood. Kleiner Tipp für dich. Die Kreuzfahrtsaison läuft auf Hochtouren. Seit Januar haben viele Schiffe angelegt und bis zum 23. Dezember 2026 sind insgesamt 73 Anläufe geplant. Vor allem TUI Cruises mit Mein Schiff 1 und Mein Schiff 3 sowie Phoenix Reisen mit MS Amera, MS Amadea, MS Artania und MS Deutschland legen an. Die britische Ambassador Cruise Line kommt mit der Ambition im Juli und der Ambience im Dezember. Wenn du gucken willst, ab zur Besuchergalerie Steubenstraße 7. An Abfahrtstagen von 8 Uhr bis eine halbe Stunde nach Ablegen. Es ist 11:15 Uhr, heute Dienstag. Und jetzt überall von Esther Graf und Montes.

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Frank Wildes verspricht uns eine gute Zeit. Stimmt auch. Schließlich ist es schon 23:30 durch. Machen wir uns also ein schönes Lächeln ins Gesicht. So wie Brad Paisley mit

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1: Luke Combs und Leon Bridges machen uns hier ganz schön verrückt. Aber keine Sorge, es ist ja erst 20 vor 12. Wir haben noch einiges vor.

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Mit Tore Laufenberg. Am 28.07.1973, heute vor 53 Jahren, ging in Watkins Glen etwas vor sich, das selbst die kühnsten Festivalpläne überrannte. Auf dem Grand Prix Raceway zwischen den Hügeln am Seneca Lake standen ein Dorf von 3.000 und plötzlich 600.000 Menschen gegenüber. Geplant waren 150.000 Tickets zu je $10, Parken und Camping inklusive, doch Tausende strömten nach, die Tore blieben offen und aus einem bezahlten Event wurde ein halbfreiwilliges Massenereignis. Nur drei Bands teilten sich die Bühne, die Allman Brothers Band, die Grateful Dead und The Band. Für die Allman Brothers war es mehr als ein Gig. Nach Eat a Peach und mit Brothers and Sisters frisch im Rücken traten Greg Allman, Dickie Betts, Butch Trucks, J-Mo und der neue Bassmann Lamar Williams an, um Southern Blues Rock in Monstergestalt zu präsentieren. Duanes Geist war weg, aber seine Gitarrenschultern waren noch immer spürbar in jedem Solo. Die Straßen waren tagelang verstopft, das Camping weitläufig und improvisiert. Die Staatspolizei sprach später von erstaunlich wenigen ernsten Zwischenfällen im Verhältnis zur Zahl der Menschen. Doch es gab auch Schatten, ein tödlicher Fallschirmsprung, Verkehrstote auf dem Weg dorthin, Anzeigen. Trotzdem blieb die Stimmung überwiegend friedlich, wie eine letzte große Ekstase einer Ära, die noch nicht ganz wusste, wie man mit ihrer eigenen Größe umgehen sollte. Watkins Glen übertraf Woodstock in den Zahlen, hinterließ der Festivalkultur Lektionen in Logistik und Risiko und verfestigte das Bild der Allman Brothers als Live-Giganten, für die lange Jams mehr sind als Show. Sie sind Atem und Landkarte zugleich. Zeit, die Gitarre sprechen zu lassen. Midnight Rider.

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1: Hier sind die neuesten Nachrichten. Ich bin Elias. Brüssel. Große Sprachmodelle wie Google Gemini und Angebote von OpenAI, Anthropic, xAI und Mistral greifen laut einem Bericht des britischen Thinktanks Demos teils auf pro-russische Propaganda aus der von Jewgeni Prigozhin gegründeten, sanktionierten Shine-NGO Foundation to Battle Injustice zurück. In rund 16,6% der getesteten Antworten würden solche Inhalte unkritisch oder propagandafördernd aufgegriffen. Demos warnt, ausländische Akteure könnten die wachsende Branche der Generative Engine Optimization gezielt für Informationskriegsführung ausnutzen. Madrid. Der spanische Ministerrat hat an diesem Dienstag die Einrichtung eines wissenschaftlichen Panels gegen den Klimawandel beschlossen. Das Beratungsgremium soll unabhängige, multidisziplinäre Analysen liefern und Einsatzprotokolle sowie Zukunftsszenarien für Krisen und Notlagen erarbeiten. Es geht auf das Wissenschaftsministerium und das Umweltressort zurück und soll im Herbst seine Arbeit aufnehmen. Hintergrund ist eine beispiellose Brandserie, bei der in Spanien seit Jahresbeginn über 172.000 Hektar Wald zerstört wurden. Auf der Weser hat am Dienstagvormittag eine Großübung von Feuerwehr und weiteren Rettungsorganisationen für Aufmerksamkeit gesorgt. Geprobt wurde die Rettung einer ins Wasser geratenen Person, ohne dass die rund 30 Einsatzkräfte vorab informiert waren. In sozialen Medien wurde über das große Blaulichtaufgebot im Bereich der Molenturmbaustelle und der Nordschleuse spekuliert. Laut Übungsleiter Philipp Reumann wurde das Hauptziel, eine schnelle Menschenrettung, erreicht. Das Einsatzkonzept soll nun ausgewertet und bei Bedarf angepasst werden.
2: Danke, Sascha. In der Nacht liegst du unter einer dicken Wolkendecke. Es bleibt trocken bei rund 19 Grad. Dazu ein leichter bis spürbarer Wind. Morgen dann viel Grau, selten kurze Schauer, um 22 Grad. Der Wind bleibt zahm, die Wellen vor dem Südhafen um den halben Meter. Übermorgen weiter grauer Himmel, meist

trocken bei 21 Grad und nur ein sanftes Lüftchen. Die nächste Flut schwappt gemütlich rein, wenn es um 5.35 Uhr hell wird und geht mit dem Sonnenuntergang um 21.32 Uhr langsam wieder raus.

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Das gute Leben hatten wir gerade mit G-Eazy und Kelani. Jetzt ist es schon 1:15 und wir basteln mal an den großen Träumen. Bitte sehr.

den wilden Raubfisch von Kris Kristofferson wird es kurz vor eins wieder richtig zahm. Culture Club fragt sich jetzt ganz sensibel: Do you really want to hurt me?

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1: Willkommen zu den Nachrichten. Ich bin Elias. Die US-Regierung will den privaten Raumfahrtsektor von zahlreichen Umweltauflagen befreien. Verkehrsminister Sean Duffy kündigte am Dienstag an, dass bei bestimmten kommerziellen Lizenzen Umweltvorschriften aus 13 Bundesgesetzen wie dem Arten-, Wasser- und Luftschutz ausgesetzt werden könnten. Damit sollen die Startfrequenz erhöht und die Konkurrenzfähigkeit gegenüber China verbessert werden. Brüssel. Große Sprachmodelle wie Google Gemini und Angebote von OpenAI, Anthropic, xAI und Mistral greifen laut einem Bericht des britischen Thinktanks Demos teils auf pro-russische Propaganda aus der von Yevgeny Prigozhin gegründeten, sanktionierten Schein-NGO Foundation to Battle Injustice zurück. In rund 16,6% der getesteten Antworten würden solche Inhalte unkritisch oder propagandafördernd aufgegriffen. Demos warnt, ausländische Akteure könnten die wachsende Branche der Generative Engine Optimization gezielt für Informationskriegsführung ausnutzen. Auf der Weser hat am Dienstagvormittag eine Großübung von Feuerwehr und weiteren Rettungsorganisationen für Aufmerksamkeit gesorgt. Geprobt wurde die Rettung einer ins Wasser geratenen Person, ohne dass die rund 30 Einsatzkräfte vorab informiert waren. In sozialen Medien wurde über das große Blaulichtaufgebot im Bereich der Molenturmbaustelle und der Nordschleuse spekuliert. Laut Übungsleiter Philipp Reumann wurde das Hauptziel, eine schnelle Menschenrettung, erreicht. Das Einsatzkonzept soll nun ausgewertet und bei Bedarf angepasst werden.
2: Danke, Sascha. In der Nacht liegst du unter einer dicken Wolkendecke. Es bleibt trocken bei rund 19 Grad. Dazu ein leichter bis spürbarer Wind. Morgen dann viel Grau, selten kurze Schauer, um 22 Grad. Der Wind bleibt zahm, die Wellen vor dem Südhafen um den halben Meter. Übermorgen weiter grauer Himmel, meist trocken bei 21 Grad und nur ein sanftes Lüftchen. Die nächste Flut schwappt gemütlich rein, wenn es um 5.35 Uhr hell wird, und geht mit dem Sonnenuntergang um 21.32 Uhr langsam wieder raus.
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0: Leonie Berger kann eben alles passieren. Zum Beispiel, dass es auf Helgoland um 14:45 schon stockfinster ist. Wir summen uns jetzt warm mit Lena und Bee.
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1: Willkommen zu den Nachrichten. Ich bin Elias. Die US-Regierung will den privaten Raumfahrtsektor von zahlreichen Umweltauflagen befreien. Verkehrsminister Sean Duffy kündigte am Dienstag an, dass bei bestimmten kommerziellen Lizenzen Umweltvorschriften aus 13 Bundesgesetzen wie dem Arten-, Wasser- und Luftschutz ausgesetzt werden könnten. Damit sollen die Startfrequenz erhöht und die Konkurrenzfähigkeit gegenüber China verbessert werden. Brüssel? Große Sprachmodelle wie Google Gemini und Angebote von OpenAI, Anthropic, xAI und Mistral greifen laut einem Bericht des britischen Thinktanks Demos teils auf pro-russische Propaganda aus der von Yevgeny Prigozhin gegründeten, sanktionierten Shine-NGO Foundation to Battle Injustice zurück. In rund 16,6% der getesteten Antworten würden solche Inhalte unkritisch oder propagandafördernd aufgegriffen. Demos warnt, ausländische Akteure könnten die wachsende Branche der Generative Engine Optimization gezielt für Informationskriegsführung ausnutzen. Auf der Weser hat am Dienstagvormittag eine Großübung von Feuerwehr und weiteren Rettungsorganisationen für Aufmerksamkeit gesorgt. Geprobt wurde die Rettung einer ins Wasser geratenen Person, ohne dass die rund 30 Einsatzkräfte vorab informiert waren. In sozialen Medien wurde über das große Blaulichtaufgebot im Bereich der Molenturmbaustelle und der Nordschleuse spekuliert. Laut Übungsleiter Philipp Reumann wurde das Hauptziel, eine schnelle Menschenrettung, erreicht. Das Einsatzkonzept soll nun ausgewertet und bei Bedarf angepasst werden.
2: Danke, Sascha. In der Nacht liegst du unter einer dicken Wolkendecke. Es bleibt trocken bei rund 19 Grad. Dazu ein leichter bis spürbarer Wind. Morgen dann viel Grau, selten kurze Schauer, um 22 Grad. Der Wind bleibt zahm, die Wellen vor dem Südhafen um den halben Meter. Übermorgen weiter grauer Himmel, meist trocken bei 21 Grad und nur ein sanftes Lüftchen. Die nächste Flut schwappt gemütlich rein, wenn es um 5.35 Uhr hell wird, und geht mit dem Sonnenuntergang um 21.32 Uhr langsam wieder raus.